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1: Was geht ab? Willkommen zu einer neuen Folge von Shachi and Conversation mit Winter. Und ich habe heute einen ganz special Guest. Willkommen, Eliona.
2: Hey, danke schön.
1: Ich freue mich voll, dass du da bist.
2: Ja, ich auch.
1: Eliona und ich haben den Podcast damals moderiert, unseren Studiengangspodcast Media What. Und als 10. Folge hatten wir so unser Herzensprojekt, unsere Herzensfolge, in der wir über die Mikra-Perspektive geredet haben. Und heute wird quasi ein Teil, ein Partout dieser Folge sein, einfach weil wir so viel noch zu sagen hatten. Genau, deswegen herzlich willkommen. Danke, dass du da bist.
2: Danke für die Einladung. Super geil, hier zu sein.
1: Genau, deswegen hört ihr uns gleich, wie wir über die Mikra-Perspektive reden. See you.

0: So, Eljuna.
1: Winter.
0: Hi.
1: Hallo.
0: Wie geht's dir?
1: Gut, gut. Alles easy. Und bei dir?
0: Auch gut. Ich bin voll happy, dass du heute hier bist, dass wir so schönes Wetter haben.
1: Ja, Mann.
0: War auch voll am Schwitzen, als ich hergelaufen bin, weil es so warm ist. Immer noch ein bisschen perplex deswegen. Und ja, ich freue mich voll, dass wir heute die Folge machen.
1: Ja, same.
0: Weil das ist voll nostalgisch. Das ist voll nostalgisch gerade für mich. Ich fühle mich gerade wieder wie im vierten Semester.
1: Ja, ich glaube schon.
0: Genau, als
1: ja,
0: wir Podcasting gemacht haben.
1: Ja.
0: Vielleicht können wir da ein bisschen Background kurz geben. Genau, wir studieren ja beide Media Publishing. Wir sind noch im selben Semester. Nur leider sind wir nicht mehr in allen Veranstaltungen zusammen, weil ich ja ein Semester weg war.
1: Mhm.
0: Genau, und im vierten Semester hatten wir beide die Wahlveranstaltung Podcasting. Die wird geleitet von unserem Professor Dr. Seger. Und genau, wir hatten das beide gewählt und in der Veranstaltung gibt es ja verschiedene Teams und wir waren Teammoderation.
1: Ja.
0: Also wir haben moderiert, wir mussten quasi jede Woche da sein und genau, den Podcast leiten, moderieren, sprechen, quatschen, yappen.
1: Wirklich.
0: Genau, und es hat so, so, so viel Spaß gemacht und heute wollen wir anknüpfen an dieses letzte Thema, was wir hatten, die Migra-Perspektive. Ich finde, diese Folge hat besonders viel Spaß gemacht.
1: Ja, ja.
0: Wie war das für dich?
1: Nee, auf jeden Fall. Also du hast es ja auch am Anfang gesagt, das war ja so ein bisschen unser Herzensprojekt.
0: Voll.
1: Die anderen Themen, die wir gemacht haben, waren natürlich auch super spannend, aber das war halt so ein bisschen so ein Passion-Project.
0: Safe.
1: Und da konnten wir auch, fand ich, ein bisschen freier reden einfach und auch über unsere persönlichen Erfahrungen und so. Deswegen, das war auf jeden Fall richtig cool.
0: Safe, fand ich auch. Das war ja auch die einzige Folge, wo wir von den anderen Teams kein Skript bekommen haben, sondern wo wir uns einfach selber so ein paar Fragen ausgedacht haben. Aber
1: ja,
0: an sich haben wir einfach gequatscht und einfach erzählt,
1: gejabt.
0: Und genau, deswegen möchte ich daran gerne heute anknüpfen. Ich wollte dir noch was erzählen, was dich bestimmt voll freuen wird. Und zwar war ich ja auf dieser Exkursion, sage ich jetzt mal, nach Berlin. Genau, mit Herr Seger, wo er uns eingeladen hat. Also eigentlich war das an den Masterstudiengang gerichtet, aber wir durften halt als Bachelorstudierende auch mitfahren.
1: Mhm.
0: Und da haben wir halt auch mit ihm gequatscht. Und dann hat er uns erzählt, dass wenn er jetzt die Veranstaltung Podcasting hält, dass er auch immer von uns beiden erzählt und sagt, ja,
1: Gott,
0: ich hatte zwei Girls, die haben die Moderation gemacht. Und dann haben die halt als letzte Folge, wollten die ihre Migra-Perspektive machen, haben aus ihrem Leben erzählt und sowas. Und dass er das halt so cool fand, dass er es jetzt immer erwähnt.
1: Oh, echt jetzt?
0: Ja, und es hat mich voll gefreut, dass er es gesagt hat. Deswegen musste ich dir das unbedingt erzählen.
1: Oh Mann. Herr Seger, Shoutout an Sie.
0: Weil echt voll die coole Veranstaltung. Würdest du sagen, das ist dein Lieblingsmodul?
1: Eins auf jeden Fall, eins meiner Lieblingsmodule. Ich fand halt Social Media auch sehr cool. Und
0: das
1: hat auch Herr Seger gemacht.
0: Ja.
1: Ah, also wenn du es machen willst oder wenn du es noch vorhast, wenn dir noch ECTS fehlen, dann mach das. Das war wirklich richtig geil.
0: Ja, darüber habe ich aber auch viel Gutes gehört.
1: Ja.
0: Genau, aber auf jeden Fall, ja, Podcasting, Social Media, Content Creation sind halt alles die Sachen, die einem Spaß machen.
1: Ja,
0: genau, als kleinen Einstieg würde ich dir gerne was erzählen. Und zwar magst du ja Filme, Eljuna, ne?
1: Ja. Yeah.
0: Genau. Und kennst du den Film? Ich glaube, der deutsche Titel ist Englisch für Anfänger.
1: Oh, nee.
0: Ich glaube, es ist ein sehr alter Film. Und ich sehe den die ganze Zeit auf TikTok. Der wird mir die ganze Zeit auf TikTok vorgeschlagen.
1: Okay.
0: Und in dem Film geht es halt quasi darum, also Englisch für Anfänger, es geht halt darum, es ist eine Familie, die in Indien lebt. Und die Mutter kommt aus sehr ländlichen Verhältnissen und spricht kein Englisch. Sie spricht nur Hindi.
1: Mhm.
0: Und der Vater hat halt einen hochrangigen Business-Job oder sowas und spricht Englisch und spricht auch sehr viel Englisch in seinem beruflichen Umfeld. Die Kinder lernen in der Schule alles auf Englisch. Nur die Mutter kann halt kein Englisch oder hat sehr wenige Englischkenntnisse. Und dann geht es darum, dass sie sich voll missverstanden fühlt und sie fühlt sich voll so, als würde irgendwas fehlen, als wäre sie nicht gut genug, weil sie halt die Sprache nicht richtig kann.
1: Mhm.
0: Und genau, so fängt der Film an. Und dann geht es halt darum, dass eine Verwandte aus den USA heiratet. Deswegen reisen sie alle in die USA. Und am Anfang fliegt die Mutter, glaube ich, alleine. Und dann hat sie schon Probleme am Flughafen.
1: Mhm.
0: Und dann fragt auch einer von den Typen, der am Flughafen arbeitet, warum wollen sie in die USA reisen, wenn sie kein Englisch sprechen? Und so voll viele Sachen passieren ihr dann, die halt scheiße für sie sind, einfach weil sie nicht diese Kenntnisse hat. Zum Beispiel eine andere Sache, die auch passiert ist, dass sie zum Elternsprechtag gehen muss, zu ihrer Tochter. Und ihrer Tochter ist es aber voll peinlich, ihre Mutter dahin mitzunehmen,
1: oh,
0: weil sie
1: Mann.
0: In der Schule halt Englisch spricht.
1: Ja.
0: Und ihre Mutter, ihre Tochter sagt dann halt, ja Mama, ich sag denen einfach, dass du krank bist, damit du nicht kommen musst. Ich sag, du bist krank und Baba ist auf Geschäftsreise und dann verschieben wir das einfach. Und dann sagt die Mutter so, sag doch gleich, dass ich tot bin und bla bla, weil sie das so verletzt hat. Und da,
1: aber valid crash out.
0: Valid crash out, ja. Weil die arme Mutter. Und dann musste ich voll an meine eigenen Eltern denken und an Sprechen mit Akzent oder vielleicht nur, ich mag den Begriff gebrochenes Deutsch nicht, weil eine Sprache kann nicht gebrochen sein, sondern einfach vielleicht jemanden mit etwas weniger Deutschkenntnissen. Wie war das für dich? Findest du, es wird da Unterschied gemacht zwischen Leuten, die halt mit oder ohne Akzent sprechen?
1: Safe, 100%.
0: Ja, oder?
1: Also 100%. Ich finde, also gerade auch Thema Elternabend und sowas.
0: Oh ja.
1: Ich weiß nicht, also man spürt halt richtig, wie dann die andere Person, mit der man redet, die halt keinen Akzent hat, da kommt dann direkt so ein bisschen so ein Unterton raus. Weißt du, so, voll. Ah, okay, das sind die und die können kein Deutsch. Weißt du, wie ich meine? Die versuchen dann auch direkt, das Deutsch zu vereinfachen, wo ich mir denke, so, Bro, red doch einfach, wie du normalerweise redest. Weil dieser Akzent, der sagt ja trotzdem nichts über meine Kenntnisse aus.
0: Voll.
1: Hier, also meine Eltern wohnen schon seit über 20 Jahren in Deutschland, können auch wirklich fließend Deutsch. Der Akzent ist aber immer noch da. Weißt du, wie ich meine? Mhm. Aber trotzdem, die haben teilweise ein Vokabular, was besser ist als meins. Weißt du? Weil die sind ja auch in einer anderen Zeit groß geworden auf und alles. Fall. Und die, also ich spüre das aber auch direkt, wenn es zum Beispiel, keine Ahnung, sagen wir jetzt mal, es muss was zurückgegeben werden an der Kasse oder so. Und dann schauen dann die Kassierer immer so, weißt du, dann kommt halt meine Mutter und sagt, ja, ja, das und das und das. Die hört halt direkt den Ton und sagt so, ja, aber haben sie es schon aufgemacht? Haben sie, weißt du, da kommt halt immer so dieses, ich kann es gar nicht ausdrücken.
0: Dieses Unterschwellige einfach, gell? Dieses so Hinterfragen.
1: Dieses Herablassende auch so ein bisschen.
0: Voll.
1: Yeah,
0: total. Krass. Voll witzig, dass du es ansprichst. Bei mir fällt das auch total oft auf. Wenn ich zum Beispiel mit meiner Mutter auf dem Markt war oder in der Bäckerei, ich werde ganz anders behandelt, wenn ich rede, weil ich eben keinen Akzent habe.
1: Ja.
0: Und wenn sie dann redet, ist es immer voll auch dieses, ja, was haben sie gesagt, wie bitte, bla bla. Und auch dieses Dummstellen, das nervt mich total.
1: Oh mein Gott, das ist so ein guter Punkt. Also die Person mit Akzent sagt was und jeder normal verstehende Mensch versteht das auch, aber dann wird trotzdem nachgefragt, wie bitte?
0: Ja.
1: Oder was ich auch richtig schlimm finde in so Situationen, wenn ich dann mal kurz was einwerfe, dann wird doch auf einmal plötzlich nur noch mit mir gesprochen, weil die sich denken, okay, die andere kann ja sowieso kein Deutsch. Weißt du, was ich meine?
0: Ja.
1: Das gibt mir richtig, also das gibt mir wirklich Aggression, wenn ich sowas
0: ich
1: wirklich...
0: Ich weiß, was du meinst. Ich finde das auch, das ist ein Thema, was mir voll nahe geht. Und jetzt gerade, wenn wir über unser akademisches Umfeld sprechen, gab es so eine Situation, wo dir jemand ein schlechtes Gefühl gegeben hat? Du hast ja Elternabend gerade schon angesprochen, aber vielleicht auch deine Mitschüler oder so, wo du dir dachtest so, hey, warum machst du jetzt gerade so eine Sache da draus, ganz normal mit Akzent zu sprechen?
1: Also ich muss sagen, jetzt in der Uni nicht, an der Hochschule. In der Grundschule war es halt immer so, also das waren halt Kinder, weißt du, wie ich meine? So, die wussten es ja auch nicht besser. Wenn ich gesagt habe, ich komme aus Kosovo, ich muss erstmal erklären, was ist Kosovo, weißt du, was ich meine?
0: Ja, same.
1: Und weißt du, es waren halt so diese Kinderkacke, so ein bisschen so, ah okay, so die können ja gar nicht Deutsch und guck mal, die ist im Schreibförderungskurs.
0: Mm.
1: Das war auch so ein Ding, Alter.
0: Ja.
1: Darüber haben wir auch geredet,
0: ja, genau.
1: In der Podcast-Folge. Sprachförderungskurs, nicht Schreibförderung, genau. Ja, also da kamen halt immer so Kommentare von so Kindern und so. Das hat mich dann als Kind natürlich persönlich getroffen und es hat mir auch leid getan, jetzt für meine Eltern oder für um wen es auch immer dann in der Situation ging, weil wir hatten auch viele andere migrantische Kinder in der Klasse. Aber da kamen halt immer so ein paar Kommentare. Jetzt zum Glück nichts von Eltern. Also nicht, dass ich das mitbekommen hätte. Ich war ja auch selber noch klein, aber genau. Wie war es bei dir so?
0: Tatsächlich auch von, also an der Uni sowieso gar nicht, in der Unterstufe tatsächlich auf dem Gymnasium. Es gab eine Situation, an die ich mich relativ gut erinnere. Ich weiß noch, dass jemand aus meiner Klasse eigentlich bei mir anrufen wollte, aber ich glaube, entweder zu der Zeit hatte ich kein Handy oder ich weiß noch, dass mein Vater damals voll viele SIM-Karten für uns alle gekauft hat.
1: Oh,
0: wahrscheinlich gab es dann auch irgendeine Verwechslung oder so. Aber auf jeden Fall wollte sie mich erreichen und hat dann aber bei meinem Vater angerufen.
1: Okay.
0: Und dann im Nachhinein sagt sie zu mir, ah, okay, aber dein Vater kann nicht so gut Deutsch, ne? Und dann dachte ich mir so, weil I'm so sorry, aber meine Eltern können richtig gut Deutsch, sind ja auch schon richtig lange in Deutschland. Mhm. Und mich hat das irgendwie voll getroffen, dass sie das dann gesagt hat, weil ich glaube, ich habe dann sogar eine Ausrede gesucht und war dann so, nee, wahrscheinlich war der Empfang schlecht oder so.
1: Geil,
0: weil ich mir
1: geil.
0: So dachte, so, na, she can't be saying that über meinen Vater.
1: Voll gut, voll gut.
0: Weil, ja, keine Ahnung, für meine Eltern ist das nämlich auch voll das große Thema. Meine Mutter ist ja auch hier zur Schule gegangen, hat ihre Ausbildung gemacht. Deswegen, klar, Akzent ist so eine Sache, Akzent ist so eine Sache. Ist vor allem in der deutschen Sprache finde ich es sehr schwierig, das loszukriegen, mein Akzent. Weil Deutsch eben eine schwere Sprache ist. So, das 100%. Können wir halt einfach nicht. Also, da kommt man nicht drum rum, Deutsch ist schwer.
1: Ja.
0: Aber ich finde, man muss diese Bemühungen einfach schätzen.
1: Safe.
0: Naja, deswegen, diese eine Situation ist mir sehr hängen geblieben. Aber ist jetzt nichts, wo ich sage, also ich glaube, ich habe auch noch nie mit meinen Eltern darüber geredet und sie gefragt, so wie, ob sie überhaupt Probleme dadurch haben. Weil ich glaube, meine Eltern gehen einfach ganz normal hier durch diese Welt. Und diese Kritik ist für sie gar nicht so präsent. Diese Kritik an ihrem Akzent, an ihrem so Sprachgebrauch. Deswegen ist es, ich will das denen nicht nehmen. Ich will da nicht einfach hingehen und sagen so, ja, aber euer Akzent ist schon so und so. Und meine Eltern sprechen auch voll viele Sprachen.
1: Ja.
0: So viele Menschen mit Migrationshintergrund, die einen Akzent haben, sprechen sehr viele Sprachen.
1: Mhm.
0: Und dann finde ich es voll unfair zu sagen, aber dein Deutsch ist nicht perfekt.
1: Wirklich, und das sind dann immer auch die Leute, die Smoothie sagen, oder?
0: Smoothie!
1: Yeah. Wirklich, wie viele Sprachen kannst du? Ich kann drei, was
0: rede,
1: willst du?
0: Rede, es ist wirklich so. Deswegen, ja, keine Ahnung, ich finde, das sollten wir einfach nicht mehr so drauf beharren.
1: Mhm.
0: Jeder kann so reden, wie er möchte.
1: Ja,
0: und jeder kann auch Englisch reden oder Anglizismen benutzen. Deswegen,
1: oh
0: ja. Aber nee, Sprache ist so ein wichtiges Thema, so ein schönes Thema. Ich bin auch so stolz drauf, dass ich meine Muttersprache zum Teil spreche.
1: Mhm.
0: Ich finde, bei mir hat das deutlich abgenommen. Ich muss ehrlich sagen, ich habe viel verlernt. Wir haben ja auch ein eigenes Alphabet. Das kann ich zwar und ich kann auch relativ gut schreiben, also besser schreiben als lesen, witzigerweise. Aber ich habe meine Muttersprache sehr verlernt und da muss ich mir wirklich mehr Mühe machen. Ich weiß zum Beispiel, dass meine Freunde Unterricht nehmen teilweise.
1: Ah, cool.
0: Also es wird Privatunterricht angeboten.
1: Mhm.
0: Oder sie machen auch, ich glaube, eine Freundin von mir hat mit anderen Freunden so eine WhatsApp-Gruppe, wo die sich so einen Call machen einmal in der Woche.
1: Liebe Geld.
0: Was richtig cool ist.
1: Ja.
0: Wie ist es bei dir? Wie fühlst du dich? Wie sind deine Muttersprachenkenntnisse?
1: Also ich bin schon eigentlich sehr sicher. Also ich kann schon fließend Albanisch. Also ich verstehe das 100% bei dir, weil ich meine, du kommst ja, also ich persönlich bin mindestens einmal im Jahr in Kosovo.
0: Oh, so
1: weißt
0: cool.
1: du, allein das macht ja schon einen krassen Unterschied aus. Ich weiß jetzt nicht, wann warst du das letzte Mal in Eritrea?
0: Zu lange her
1: ja,
0: schon.
1: Siehst du?
0: Viel zu lange
1: yeah.
0: her.
1: Siehst du, daran wird es auch liegen, weil ich komme halt öfter dahin, weißt du, und allein das macht ja schon übel viel aus. Und meinen Eltern war das auch von Anfang an wichtig, dass ich gut Albanisch kann, mein Bruder genauso. Ich konnte auch, glaube ich, nur Albanisch, bis ich 4 war oder so. Also ich bin in den Kindergarten gegangen und konnte auch erstmal nur Albanisch. Und dann musste mir erstmal Deutsch beigebracht werden sozusagen. Ich konnte nur Nein sagen. Mein Vater erzählt immer diese Story, ich war im Kindergarten. Und die Erzieherin haben mich dann immer irgendwas gefragt. Hey, Jona, bist du müde? Willst du was trinken? Bla bla bla. Und ich habe verstanden, was sie sagen. Aber ich konnte mich nicht ausdrücken. Ich habe dann immer Nein gesagt, obwohl ich Ja meinte. Also ich habe dann zu allen Sachen Nein gesagt. Und dann haben die beim Elterngespräch zu meinen Eltern gesagt, ey, Jona will gar nichts machen, die chillt nur da.
0: Oh je. Yeah.
1: Weil ich das halt nicht ausdrücken konnte.
0: Ja,
1: weiß
0: dabei halt. Warst du so Sprachbarriere eigentlich.
1: Ja, safe, safe.
0: Aber das ist voll interessant. Würdest du dann sagen, Albanisch ist deine erste Sprache?
1: Ja, meine erste, aber ich denke schon mittlerweile, also ich meine, ich bin ja auch hier zur Schule gegangen, studiere hier, also ich bin natürlich flüssiger in Deutsch, ich habe ein großes Vokabular in Deutsch, aber ich komme auf jeden Fall klar, wenn ich in Kosovo und Albanien unterwegs bin, also da gibt es eigentlich so gut wie keine Barriere, wenn es mal was gibt, dann ist es da einfach irgendein Workaround zu finden, weißt du?
0: Okay, genau. Voll gut, richtig nice, weil ich muss sagen, ein großer Teil davon, warum ich einfach nicht so flüssig Tigrinya spreche, ist, glaube ich, weil meinen Eltern damals so oft vermittelt wurde, dass wir zu Hause Deutsch sprechen müssen. Und wir sprechen auch
1: echt?
0: Sehr viel Deutsch
1: krass.
0: Zu Hause, eigentlich mehrheitlich. Mhm. Wobei ich sagen muss, dass ich, also ich war da schon relativ penetrant zu Hause und meinte so, hey Leute, es geht so nicht weiter, wir sprechen jetzt Tigrinya.
1: Voll gut.
0: Weil, also, es ist ja meine Muttersprache, ich muss sie können. Und dann hat es mich voll gestört, dass wir zu Hause so viel Deutsch gesprochen haben. Aber meinen Eltern wurde damals definitiv vermittelt, die erste Sprache muss Deutsch sein und dass wir zu Hause nicht so viel Tigrinya reden sollen, sondern mehr Deutsch.
1: Vermittelt von wem?
0: Ich glaube tatsächlich von den Kindergärtnern.
1: Echt?
0: Also im Kindergarten
1: ja,
0: tatsächlich.
1: Ja, bei uns war das dann auch so ein Ding. Aber meinen Eltern war das halt ein bisschen egal.
0: Erstmal. Verstehe ich. Ja, aber das ist vielleicht auch so eine Sache, die man jetzt nicht sagen braucht, finde ich.
1: Nee.
0: Also ich finde nicht, dass du, klar, natürlich als Pädagogin, Sprache ist sehr wichtig und natürlich wollen die das natürlich auch fördern, dass jeder gut Deutsch kann. Und ich glaube, die Anfänge einer Sprache sind nämlich auch ziemlich wichtig, einfach für den weiteren Verlauf des Kindes.
1: Mhm.
0: Aber dann zu sagen so, hey, wenn das Kind zu Hause kein Deutsch spricht, wird es nie gut oder nie gut genug Deutsch sprechen, finde ich nicht richtig, das zu sagen.
1: Nee.
0: Und ich glaube, das ist halt eben das, was meinen Eltern vermittelt wurde.
1: Ja, das finde ich absolut.
0: Und das finde ich voll schade.
1: Ja, ja. Ich finde, das ist auch ein, also jetzt gerade als kleines Kind ist es auch eigentlich unvermeidbar, Deutsch nicht zu lernen, Deutsch zu lernen. Weißt du, wie ich meine? Ich sehe es jetzt auch bei neuen Generationen, bei meinen Cousins und Cousinen, die haben so Schwierigkeiten damit, Albanisch zu sprechen, weil, genauso wie bei deinen Eltern, die Eltern sich halt anhören mussten, hey, die müssen jetzt hier, die wohnen in Deutschland, die müssen sich das so angewöhnen und bla bla bla. Aber also, es ist doch irgendwo selbstverständlich, dass du die Sprache lernst, wenn du hier aufwächst, wenn du in irgendwelche Läden gehst, wenn du auf dem Spielplatz spielst, weißt du, wie ich meine?
0: Genau.
1: Also, ich verstehe beide Seiten, aber als Pädagogin oder als Pädagoge muss man ja auch wahrnehmen, dass man die Erziehung nicht, also die Erziehung der Eltern nicht so weitgehend beeinflussen kann.
0: Ja, klar.
1: Weißt du, was ich meine?
0: Ja, voll. Nee, auf jeden Fall. Und du hast es gerade schon angesprochen, die neue Generation.
1: Ja.
0: Ich frage mich nämlich zum Beispiel voll oft, wenn ich mir jetzt keine Mühe gebe, mehr Tigrinya zu lernen und da halt wirklich flüssig drin zu werden, was gebe ich später meinen Kindern weiter? Weil es, also das kann doch nicht sein, dass meine Kinder dann einfach kein Tigrinya sprechen. Das wäre doch voll traurig.
1: Ja.
0: Ich weiß,
1: ja.
0: Ich mache dir da auch Gedanken.
1: Ich finde, also es kommt ja auch ein bisschen auf die Partnerwahl drauf an.
0: Ja.
1: Also hast du jetzt auch einen Eritrea oder einen anderen Landsmann oder andere Landsfrau, weißt du? Also ich mache mir auch Gedanken darüber, aber wie du schon erwähnt hast, es gibt ja Schulen, es gibt Sachen, die man machen kann. Ich kenne auch viele Leute, die sind zum Beispiel in die albanische Schule gegangen oder in so Gruppen, wo man so tanzen gelernt hat und einfach so ein bisschen was über die Kultur, was ich auch richtig cool finde. Ich mache mir aber insofern nicht so krass Gedanken darüber, weil ich weiß, dass ich schon relativ sicher bin und ich glaube, ich werde, also wenn ich Kinder habe, ich glaube, das wird auch automatisch so ein bisschen auf die rüber gezogen. Mhm. Weißt
0: Verstehe.
1: Du, was ich meine?
0: Ja.
1: Also, keine Ahnung, vielleicht ein bisschen spirituell, aber ich habe einfach so ein bisschen diese Sicherheit, weißt du? Also ich glaube, das wird auch ein bisschen automatisch passieren, weil wenn die Kinder die Eltern sehen, dann kommt auch so ein bisschen rüber, weißt du?
0: Safe, voll. Und gerade, ich würde mir eigentlich auch voll wünschen, dass meine Eltern dann vielleicht mit meinen Kindern ausschließlich Tigrinya sprechen,
1: ja.
0: Wenn sie es schon bei mir nicht gemacht haben. Genau, dass sie es dadurch lernen und mir wäre es voll wichtig, dass meine Kinder viel öfter nach Eritrea können als ich.
1: Safe, ja, ja.
0: Weil, wie gesagt, ich war da ja nicht so oft, haben wir schon festgestellt und, oder was heißt nicht so oft, aber ich war da lange nicht mehr und ich denke aber, das wäre sehr wichtig für, mhm. Ja.
1: Wie ist es so, aber du bist schon sehr connected zur Kultur, oder?
0: Safe, safe, ja. Safe. Ich bin sehr, sehr eritreisch aufgewachsen, muss ich sagen. Weil es gibt zwar nicht viele Eritreer, aber ich finde, Eritreer, wenn sie an einem Ort sind, zum Beispiel ich komme ja jetzt aus Esslingen oder auch im Kreis Stuttgart, wenn dann an einem Ort mehr Eritreer sind, dann haben die da auch ihre Vereine.
1: Ja,
0: und gerade hier im Süden von Deutschland gibt es, glaube ich, viele Angebote für Menschen aus Eritrea. Und wir hatten zum Beispiel auch die eritreische Schule. Da war ich sogar tatsächlich von der 1. bis zur 12. Klasse.
1: Cool.
0: War ich in der eritreischen Schule und habe dann eben das Alphabet gelernt.
1: Ah.
0: Und hatte da immer den Austausch. Die Mehrheit von meinen Freunden kommt aus Eritrea tatsächlich, weil ich einfach so krass in der Community aufgewachsen bin.
1: Voll gut.
0: Wir feiern zum Beispiel auch alle unsere Feste groß. Unabhängigkeitstag ist sogar diesen Monat.
1: Ah.
0: Also steht demnächst an.
1: Mhm.
0: Es gibt andere große Feste und dann kommt da auch jeder hin, jeder aus der Umgebung. Das ist auch immer so eine Art Treff,
1: yeah.
0: Weil wir uns da alle wieder sehen.
1: Mhm.
0: Und mittlerweile gehöre ich ja jetzt auch nicht mehr so zu dieser jugendlichen Generation, sondern bin Teil von den Erwachsenen. Das heißt, ja, irgendwann müssen wir uns halt um die Veranstaltungen kümmern und um die eritreische Schule und so. Das kommt dann natürlich auch irgendwann. Aber ich muss sagen, ich bin total stolz auf meine Community und ich bin auch total stolz auf meine Eltern und deren Generation, dass sie sowas für uns geschaffen hatten. Ja. Witzigerweise hatten wir Jubiläum vor kurzem von vom Eritreischen Verein in Esslingen. Der wurde vor 40 Jahren gegründet.
1: Oh, krass.
0: Und

0: Stuttgart, es gibt tausend Albaner, weißt du, also ich laufe auf die Straße und ich sehe dann schon einen und ich spüre das schon, weißt du, also man erkennt es dann auch am Gesicht. Es gibt viele, wie gesagt, so Vereine, Schulen. Es gibt auch, oh, ich weiß gar nicht, wie sie heißt, aber es gibt auch von der Uni Stuttgart so eine
1: Ja,
0: Gruppe.
1: so eine albanische Hochschulgruppe, glaube ich.
0: Genau, irgendwie sowas, weiß ich nicht. Ich wollte auch immer mal hingehen, aber es, keine Ahnung, es kam irgendwie nie dazu, muss ich mir auch mal vornehmen.
1: Safe.
0: Aber ja, also ich bin auch super connected zur Kultur auch von Anfang an gewesen. Und ja, wie du es gesagt hast, ich habe auch albanische Freunde und immer diese Familientreffen und alles ist auch immer krass. Ja, aber bei uns ist halt noch viel in Kosovo selbst, weißt du, also wir reisen dann viel
1: Klar.
0: runter. Weil es bei für uns halt zum Glück nicht so eine lange Strecke ist wie bei dir. Genau, deswegen, das ist auch so ein Ding. Also jeder Albaner wird es kennen. Sommerurlaub, 3 Wochen in Kosovo. Das
1: Voll
0: ist wirklich
1: cool.
0: so Standard. Ja, genau. Du hast vorhin noch was gesagt, worauf ich dich ansprechen wollte.
1: Oh mein Gott, ich hab länger. Vielleicht hast du es gleich wieder, alles gut. Aber voll interesting, dass es bei euch auch Community in Kosovo gibt. Das ist zum Beispiel richtig cool, weil dadurch, dass ich halt so lange jetzt nicht mehr in Eritrea war, kann ich halt dazu obviously gerade nichts sagen.
0: Ja.
1: Aber sind es Leute, die du aus Deutschland kennst und die du dann in Kosovo siehst oder wirklich deine Friends in Kosovo?
0: Beides,
1: Cool.
0: beides. Also ich habe durch meine Cousine, die ist ein paar Jahre jünger als ich, aber trotzdem noch, also relativ ähnlicher Jahrgang. Durch meine Cousine habe ich in Kosovo jetzt auch viele neue Leute kennengelernt. Auch in unserer Altersgruppe, weil ansonsten ist es halt mehr so ein Familiendings. Aber sie hat zum Beispiel jetzt in den letzten Jahren mitgemacht bei so einer Veranstaltung, die immer in Prizren stattfindet. Dokufest heißt es. Das ist so ein kleines Filmfestival. Und dann werden dann einfach so Filme gezeigt, die gedreht wurden, die gemacht wurden, halt aus Kosovo oder Albanien. Genau, und das ist halt auch übel cool. Die hat da gearbeitet bei so einem Merchandise-Stand und einfach Ticketverkauf und so. Und ich finde das einfach so schön, weißt du, diese ganzen, weil du siehst auch wirklich Leute, die kommen von überall her und schauen sich das dann an. Und ich finde es auch cool, weil wir sind relativ ländlich aufgewachsen. Also was heißt wir, meine Eltern halt, und das wurde dann auf uns, auf meinen Bruder und mich übertragen. Aber da, wo wir in Kosovo sind, ist halt jetzt ein bisschen so City Life. Und deswegen ist es auch nochmal ein neuer Einblick. Weißt du, wie ich meine?
1: Ja, checke.
0: Genau, und ansonsten halt diese typischen Familienfeiern, weißt du, Hochzeiten und halt andere Feste, weißt du, aber Hochzeiten ist bei uns so ein Ding, so ja, Verlobung. Also es gibt gefühlt, mein Bruder hat jetzt letztes Jahr geheiratet, die
1: Ja,
0: müssen sich
1: stimmt.
0: gefühlt 5 Daten merken.
1: Oh
0: An dem Tag
1: je.
0: haben wir Kaffee getrunken, an dem Tag haben wir das und das gemacht, verlobt, Heiratsantrag, weißt du, wie ich meine? Also das ist ein großes Ding. Und ja, genau, und dann hier finde ich es auch cool, weil du siehst Leute hier in Stuttgart zum Beispiel und die sind dann in Kosovo auch an den gleichen Spots wie du, also wie du selbst, weißt du, wie ich meine? Da gibt es
1: Nice.
0: dann auch so Leute, du hast auch Leute auf der Straße, wie die Deutsch reden und so. Also das ist übel interessant. Ja,
1: Ich kann
0: Mann.
1: mir voll vorstellen, dass dann im Sommer voll viele Leute sind, die
0: Ja,
1: dann halt
0: safe.
1: dort auch Deutsch reden.
0: Safe,
1: Also
0: safe.
1: das kenne ich aus Eritrea tatsächlich auch, ja.
0: Ja.
1: Weil wir so alle auch aus der Hauptstadt kommen und
0: Ja.
1: dann halt im Sommer befindet sich jeder da.
0: Das ist auch so ein Insider, den ich mit meinem Onkel habe. Also der wohnt in Kosovo. Der sagt jedes Mal, ah, jetzt kommt ihr wieder die Ausländer so und jetzt wird alles teurer, weißt du? Das sagt er
1: Vor
0: immer.
1: allem, ich liebe es ja, dass wir halt in unseren Heimatländern auch die
0: Ja,
1: Ausländer sind.
0: wirklich. Hier und da. So, was wollt ihr?
1: Einmal nirgends zu Hause.
0: Ich schwör.
1: Ja.
0: Das ist übel schlimm.

0: So. Ey, Jona. Wenn du. Vielleicht nimmst du es so.
1: Okay.
0: Wenn du an Migras in deutschen Serien denkst, fällt dir da konkret jemand ein?
1: Jam.
0: Cem
1: Özdemir.
0: Özdemir. Ja, oh mein Gott, türkisch für Anfänger,
1: Ja,
0: gell?
1: Mann. Ja. Wer fällt mir noch ein?
0: Türkisch für Anfänger war, glaube ich, gar nicht so politisch korrekt, wie wir alle dachten.
1: War es
0: Aber
1: absolut nicht.
0: es ist meine Komfortserie. I'm so sorry. I love it.
1: Safe. Das war auch so eine groundbreaking-Serie irgendwie. Das gab es ja davor nicht.
0: Voll, voll. Ich muss gerade, war das die erste Folge, wo doch Lena so sagt, dass sie sich darüber aufregt, dass ihre Mutter immer noch Dinger datet? Wie heißt der nochmal? Wie heißt der Vater nochmal? Metin. Dass sie immer noch Metin datet. Und dann sagt sie doch so, ah, der Albaner.
1: Ja, genau. In der ersten Folge war
0: Ja,
1: das.
0: und dann meinen die so, hä, wir sind keine Albaner. Das ist so witzig, aber ja.
1: Nee, die Serie war absolut nicht politisch korrekt, aber es war trotzdem halt.
0: Aber es war real. Es war real. Da wurden wahre Probleme aufgegriffen, das stimmt schon.
1: Ich glaube,
0: So
1: Lena
0: Culture
1: hat ja
0: Clash.
1: gefühlt, ich glaube, Lena hat ja gefühlt in jeder zweiten Folge scheiß Türken oder so gesagt.
0: Ja,
1: Weißt
0: echt so.
1: du,
0: Echt
1: was
0: so. Woran ich denken muss, ich weiß gar nicht, vielleicht ist es so in deiner Generation so gar nicht mehr so präsent, aber Schloss Einstein. Zum
1: Ah
0: Beispiel
1: ja.
0: war ja, boah, war ja meine Serie. Ich habe das geliebt.
1: Echt?
0: Jeden Tag nach der Schule Schloss Einstein geschaut.
1: Oh mein Gott.
0: Und es gibt ja das alte Schloss Einstein,
1: Mhm.
0: Seelitz. Und dann gibt es das neue, was in Erfurt spielt. Und das
1: Okay.
0: alte Schloss Einstein Seelitz, das war so vor unserer Zeit, weil da waren so viele POC und schwarze Schüler. Und es war gar kein Thema, dass die POC oder schwarz sind, sondern die hatten einfach Probleme, so wie die anderen Schüler auch. Und da dachte ich mir so, hä, wie cool. Und es war einfach, da war gar nicht Rassismus oder dieses Anderssein im Vordergrund,
1: Ja.
0: sondern da ging es wirklich einfach darum, dass die alltäglich Probleme haben, so Freundschaft, Liebe. Und Schloss Einstein hat ja auch sehr, sehr viele Probleme auch aufgegriffen, sogar so wirklich Tabuthemen wie AIDS sogar.
1: Echt jetzt?
0: Ja, das
1: Okay,
0: auch.
1: krass.
0: Aber auch so Sachen wie Alkohol, dass Jugendliche immer vermehrt und immer mehr trinken.
1: Hä, Schloss Einstein, reden wir gerade über dasselbe Schloss Einstein, ist doch diese Cartoon-Serie,
0: Nein.
1: oder nicht? Ich kenne. Ah, nee, ich denke gerade
0: Schloss
1: an die Little
0: Einstein.
1: Einsteins. Oh mein Gott, sorry. Also wirklich nicht meine Generation.
0: Ja, das habe ich mir aber auch schon gedacht, weil du bist ja fast so alt wie meine Schwester. Und für sie war das, glaube ich, nicht so präsent wie für mich, weil es war tatsächlich, also das alte Schloss Einstein, das, was in Seelitz gedreht wurde, das war, glaube ich, 1999 oder so. Nee, sogar
1: Okay.
0: noch früher, weil die da auch noch Mark hatten.
1: Wo lief das?
0: Auf Kika. Ich
1: Okay,
0: bin ein
1: nee. Ich war
0: Kika-Kind.
1: kein Kika-Kind.
0: Ich bin so ein Kika-Kind. Ich liebe Kika. Ich würde auch Kika jedem empfehlen, also vor allem meinen Kindern. Ich liebe Kika.
1: Süß.
0: Und sorry, Kika war auch, in vielen Serien hatte ich das Gefühl, auch ein bisschen so vor seiner Zeit, weil auch, klar, Schloss Einstein hatte sehr viele Schauspieler, die POC waren, aber zum Beispiel die Pfefferkörner.
1: Ja, da bin ich auch raus. Also, Also ich kenn's, aber ich hab's nicht angeschaut.
0: Das ist crazy. Okay, dann lass
1: Aber.
0: uns doch über so neuere Sachen reden. Hast du Four Blocks angeguckt?
1: Ja, natürlich.
0: Ja.
1: Also, das ist ja, das muss man gesehen haben.
0: Was sagst du da über das Bild von migrantischen Menschen, was in dieser Serie präsentiert wird?
1: Ja, also schwierig, würde ich sagen. Aber es ist halt auch irgendwo real,
0: Es
1: weißt du?
0: ist real safe.
1: Ja, weil alle, die das gesehen haben, waren halt übel begeistert davon. Ja, endlich werden wir auch mal dargestellt. Weißt du, wie ich meine? Aber es geht halt um Drogen, es geht um Geld, es geht um Kriminalität. Weißt du, wie ich meine? Also, will man jetzt so dargestellt werden? Auch schwierig zu sagen. Aber es gibt auch dieses Dogs of Berlin.
0: Ja.
1: Auch genau das gleiche Schema
0: Ja.
1: eigentlich. Also, ich finde es auch schade, weil jetzt auch so Sachen wie die Hafti-Doku oder Rheingold oder so, weißt du, wie ich meine? Das sind ja alles, die sind ja alle so ein bisschen aus dem gleichen Genre. Und das finde ich wirklich schade.
0: Voll. Ich finde es auf jeden Fall schade, weil Four Blocks, ich finde Four Blocks war nochmal krass, dieses Bandenkriminalität, Clankriminalität. Und das ist ja ein Problem, was es in Deutschland gibt.
1: Ja.
0: Also an sich finde ich das gar nicht schlecht, dass es das so aufgegriffen wird. Aber ich ziehe, glaube ich, Dogs of Berlin, ziehe ich, glaube ich, Four Blocks vor. Und das ist eine richtig, das ist eine Meinung, die nicht viele teilen, glaube ich.
1: Ich auch nicht.
0: Ja, weil bei Docs in Berlin, auf Berlin fand ich zum Beispiel nice, dass die andere Seite auch gezeigt wurde, das andere extreme Nazis. Und dieser Clash ist, weil da gab es mehr, ich glaube, da gab es ja zwei Clans, um die es geht, zwei Familienclans, und dann auf der anderen Seite standen Nazis. Und das war so ein Clash, wo ich mir dachte, krass. Mhm. Und diesen Clash gibt es in Deutschland und gerade in Berlin. Also die Serie ist ja auch, das Setting ist in Berlin, deswegen hat es für mich so gepasst.
1: Ja.
0: Aber Rheingold, witzig, dass du Rheingold erwähnst, weil ich liebe diesen Film so sehr.
1: Der war geil.
0: Und ich glaube, das ist mein Comfort-Movie, weil ich habe den jetzt auch ein paar Mal zu oft gesehen, muss ich sagen. Ich glaube, ich habe den mir sogar gekauft auf Prime.
1: Oh mein Gott, wie süß.
0: Weil Khatar, möge Gott seiner Seele gnädig sein, ist für mich so ein bewegender Mensch.
1: Mhm.
0: Und ich liebe seine Musik und wofür er stand.
1: Ja.
0: Und deswegen hat dieser Film mir irgendwie so viel bedeutet. Ich war damals auch im Kino.
1: Ja, ich auch. Das war auch so ein Ding. Auf einmal sind plötzlich alle Ausländer ins Kino gegangen, weil Rheingold lief. Das war auch so geil.
0: Ja. Oh mein Gott, stimmt. Ich denke gerade an die ganzen Memes auf TikTok. War es bei euch im Kinosaal laut oder leise?
1: Also ich bin halt oft im Kino, deswegen weiß ich beide extrem, aber es war okay. Aber es war auf jeden Fall nicht leise.
0: Ja, bei mir war es auch nicht leise, muss ich sagen. Es war auch nicht extrem laut. Aber was ich voll süß fand, ist, die Leute haben sich richtig gefreut über so kurdische Repräsentation.
1: Ja, ja.
0: Und dann, als ein kurdisches Lied gesungen wurde, waren die alle so, oh mein Gott. Und da dachte ich mir so, ha, wie süß. Ja. Richtig cute.
1: Und Mama war der Mann im Haus und so ein Banger.
0: Ja, Mann, echt voll der Banger.
1: Ja, ja.
0: Und Hafti-Doku habe ich tatsächlich gar nicht angeguckt.
1: Echt jetzt?
0: Ja, weil, ich weiß nicht, ich habe auch Epstein-Doku nicht angeschaut. Ich kann
1: Epstein-Doku?
0: Nein, ich kann nicht. Ja. Weil das sind so Themen, die gehen mir ein bisschen nahe irgendwie.
1: Ja, nee, verstehe ich.
0: Ja. Nee, aber würdest du empfehlen?
1: Also ich fand sie richtig gut. Ich finde, das ist aber generell so ein bisschen ein Problem bei deutschen Medienproduktionen, dass ein bisschen, also wie du vorhin gesagt hast, bei Dogs of Berlin, dass da halt beide Seiten gezeigt wurden. Das war gut. Und bei der Hafti-Doku ist es halt alles so ein bisschen, okay, das ist so der Main-Fokus. Und so wie es bei Dokus halt so ist, kommen dann auch irgendwelche random Leute, die dann auch auf einmal irgendwas zu sagen haben. Und es war ja zum Beispiel bei der Shireen David-Doku nicht so. Ich weiß nicht, hast du die geschaut?
0: Nein,
1: auch nicht?
0: Aber die gucke ich auch nicht an.
1: Echt?
0: Nein, auf gar keinen Fall. Hell no. Aber oh, ich habe mitbekommen, dass sie die auch selber nicht so sehr feiert. Dass sie selber nicht ganz zufrieden ist damit.
1: Okay.
0: Deswegen.
1: Ja, das wusste ich nicht. Aber also was ich da besser fand, ist, dass er halt nicht so viele, also da war jetzt kein irgendein Nachbar 15. Grades dabei, der auch auf einmal was zu sagen hatte. Das war ja bei Hafti ein bisschen so, da kamen schon so ein paar random Leute und bei Shireen David waren es aber wirklich nur ihre Ängsten. Das fand ich dann auch gut, weißt du, wie ich meine? Aber ja, genau, also ist halt ein bisschen schwer, wenn man dann diese ganzen, also Repräsentation allgemein ist ja übel wichtig und wenn ich halt jetzt an Ausländer denke, also der erste, der mir einfällt, ist Elias Mbarek.
0: Rede.
1: Ja, also der hat auch schon wirklich Banger rausgebracht, muss ich wirklich sagen. Also natürlich Fuck you Goethe, also deutsches Kulturgut.
0: Safe.
1: Aber der hat auch Filme rausgebracht, wo ich mir denke, wirklich Respekt. Also zum Beispiel der Falcolini, ich weiß nicht, ob du den angeguckt hast. Okay, also der hat auch wirklich seriöse Filme, sag ich mal. Und ich finde es auch gut, dass der so ein bisschen so den Weg freischaufelt. Mhm. Weißt du, was ich meine? Weil sonst
0: wen gibt's andere Migrantisierte, das stimmt auf jeden Fall, weil es ist ja auch so witzig, dass er ist ja nicht Türke, er kann kein Türkisch, er hat nichts zu tun mit Türken.
1: Oh mein Gott, das ist so und schlimm, wenn Türkisch für Anfänger, wenn man ihn dann Türkisch reden hört.
0: Ja, kann ich mir auch voll vorstellen, dass sich das eigentlich gar nicht richtig anhört.
1: Ja.
0: Aber ja, wie du gesagt hast, der macht halt den Weg frei für andere Migrantisierte, andere POCs, dass sie halt auch die Rollen bekommen. Mhm. Ich bin voll der Fan von Teddy. Kennst du Teddy Comedy?
1: Nee.
0: Was laberst du? Hast du überhaupt gelernt?
1: Hilf mir weiter.
0: Oh, Eljona.
1: Hilf mir weiter.
0: Wie kann ich Teddy beschreiben?
1: Also so ein Comedian?
0: Ja, ein Comedian. Der ist aus Eritrea. Der ist groß, hat eine Glatze.
1: Also ich muss sagen, ich kenne viele Comedians vom Sehen, aber vom Namen kenne ich jetzt nur Envy. Und das weiß ich auch nur, weil ich nächste Woche auf seiner Show bin.
0: Oh, wie cool. Interesting. Den habe ich auch schon gesehen tatsächlich. Voll cool.
1: Ja, ja.
0: Aber Teddy Comedy hatte damals, als ich glaube, da war ich sogar noch in der Unterstufe, also wirklich vor über 10 Jahren, hatte er so ein Durchbruch mit so einem Video-Integrationstest. Deswegen, es war halt damals übel groß, aber da warst du wahrscheinlich einfach zu jung.
1: Nee, wenn du mir ein Bild zeigst,
0: ja, ich zeig dir später ein Bild. Aber das war zum Beispiel meine Repräsentation dafür, dass ich halt aus Eritrea komme und er aus Eritrea kommt.
1: Ja.
0: Und er sogar hier aus Nähe Tübingen kommt.
1: Echt krass.
0: Und er jetzt tatsächlich, klar, er macht Comedy, aber er ist eigentlich Schauspieler und er kriegt jetzt auch Rollen zum Beispiel bei der Soko.
1: Geil.
0: Ja, und solche Sachen sind voll nice. Er hat sogar letztens einen Film gemacht, oder nicht letztens, aber halt, er hat einen Film gemacht, der, wo es um eine eritreische Familie geht und wo er auch voll viel Tigrinya spricht. Das hat mich auch voll happy gemacht.
1: Voll schön.
0: Deswegen, das ist so meine Repräsentation, die es für mich gab. Mhm. Nura, die Rapperin.
1: Ja, Nura.
0: Ja, Mann. Hast du Kolinsky angeguckt?
1: Nee.
0: Da spielt sie ja auch und ich liebe das. Ich liebe das so sehr. Mhm. Und da bin ich immer voll happy, so sagen zu können, so hey, die beiden kommen aus Eritrea, so wie ich. Ich habe auch letztens so ein Interview von denen gesehen, wo die auch darüber geredet haben, wie cool es ist, jemanden zu sehen, der halt aus demselben Land kommt.
1: Mhm.
0: Und das ist halt schon eine Auswirkung hat, weil klar denke ich mir dadurch dann, okay, vielleicht habe ich doch eine Zukunft so in Medien, in was ich machen will.
1: Ja. Weißt du, was mir genau den gleichen Gedanken gibt? Die Datteltäter. Kennst du die?
0: Ja,
1: ich liebe die über alles, wirklich.
0: Die sind echt toll.
1: Wirklich, die Videos, die die machen mit diesen Erkenne die Synchro, Erkenne das Meme, das ist so geil. Und ich weiß auch, wie die einfach alle wirklich sich selbst sind vor der Kamera. Weißt du, was ich meine? Also, die sind alle halt random Leute, die irgendwie zusammengeworfen würden, aber trotzdem passt es so geil. Und ich feiere den Content einfach übelst. Also, falls jemand von den Datteltätern zuhört, bitte Eliona, ruft mich.
0: Safe, hey Eliona, ich sehe dich da übel. Nee, voll cool. Das freut mich voll, dass du das sagst. Erkenne den, auch so ein witziges Format.
1: Ja,
0: so ein witziges Format. Ja. Naheem Sky.
1: Oh ja, ja, Mann.
0: Erkenne den Albaner. Ich warte auf Erkenne den Hafischer, Erkenne den Eritrea. Das war richtig lustig.
1: Safe.
0: Aber ja, stimmt, Erkenne den Albaner haben die auch gemacht.
1: Ja, ich glaube.
0: Ja. Hättest du ihn erkannt?
1: Ja, safe. Also es gab eine Folge Erkenne den Albaner und eine Erkenne die Albanerin.
0: Mhm.
1: Bei der Albanerin direkt, also da wusste man es direkt. Ich glaube, die haben sogar zwei Folgen mit Erkenne den Albaner. Ja, genau. Auf jeden Fall bei der einen Folge war es ein bisschen schwer, weil die waren da alle nicht so deep into it. Weißt du, was ich meine? Weil es gibt halt so Sachen, das kennst du bestimmt auch von euch. Also wenn ich jetzt zum Beispiel ein bestimmtes Wort aussprechen muss.
0: Ja, stimmt.
1: Was halt Leute nicht können, dann checkt man es ja sofort. Aber da, ich weiß nicht, in dieser einen Folge konnten das irgendwie alle, ich weiß nicht, waren da 3-4 Leute, die konnten das alle nicht so gut. Mhm. Deswegen war es ein bisschen schwer, aber übel geiles Format. Also ich hab's gefeiert.
0: Safe, ein richtig geiles Format. Und ich feiere es auch, dass so diese ganzen Sachen jetzt auch in Deutschland ankommen, weil klar, es ist ja inspired von, ich glaube, von Beta Squad und von UK, USA und so. Und deswegen voll cool, dass wir das hier jetzt auch haben.
1: Ja.
0: Bin auch gespannt, was jetzt noch so kommt. Mhm. Ja, Eliona, hä? Hast du noch was zu sagen? Willst du noch ein Wort zum Schluss?
1: Ist schon Schluss. Wie geil.
0: Ja, so lang. We gotta wrap it up slowly.
1: Oh Mann, nee.
0: Okay, dann.
1: Also, war geil.
0: Das ist so witzig. Wie fandest du es jetzt, dass wir heute eben nicht Podcast gemacht haben, sondern Live-Show?
1: Cool. Was soll ich sagen? Also ich habe ein bisschen Angst davor.
0: Ja, ich weiß, vielleicht, dass du manchmal seinen Respekt davor, weil es ist halt live.
1: Ja,
0: aber ich finde, du hast es richtig gut gemacht und ich bin so, Dankeschön. So happy, dass du gekommen bist und ich hoffe, dass du noch öfter kommst.
1: Safe.
0: Und genau, für alle anderen, vielen Dank fürs Zuhören. Ich hoffe, ihr hattet genauso viel Spaß wie wir, weil wir hatten echt so viel Fun heute. Genau, und ihr wart bei Shahrian Conversations mit Winter und Eliona heute. Und genau, vielen Dank und bis zum nächsten Mal.
1: Danke euch.
0: Bye.

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1: Hallo und herzlich willkommen hier bei meiner Sendung. Es ist wieder Freitag, ich bin Sid. Ihr hört Horaz auf der 88.6. Und ja, heute geht's um das About Pop Festival. Das findet am 12. und 13. Juni 2026 statt. Es gibt also heute eine Sondersendung. Ich stelle euch heute eine Handvoll Künstler vor im Laufe dieser Stunde. Und es gibt zwischendurch immer mal wieder ein paar Infos reingesprinkelt, wann das Festival nochmal stattfindet, wo es stattfindet, wie es abläuft und wo dann die Künstler spielen werden, während ich sie euch vorstelle. Genau, soweit erstmal zu mir. Und jetzt fangen wir gleich auch erst an mit unserem ersten Künstler. Los geht's mit Freundlich. Freundlich, ein Künstler, aufgewachsen in Mittelfranken, dann ab nach L.A. und dann einfach in Stuttgart gelandet. Es geht hier um so Musik geprägt von dem eigenen Leben. Es ging schon früh los, in der Jugend selber Musik gemacht, mit Beatboxen angefangen, dann angefangen, eigene Texte zu schreiben und später dann sich weiterentwickelt. Und heute geht es so um die Suche nach einem Platz für sich, einen Platz am eigenen Tisch. Und das funktioniert ja bekanntlich am allerbesten mit Musik. Und Musik als Zufluchtsort wird hier ganz groß geschrieben. Deswegen weiter geht's mit Freundlich, Song irgendwie. Und danach könnte schlimmer sein.

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So, das war jetzt freundlich mit irgendwie könnte schlimmer sein und nochmal irgendwie. Wir waren leider ein bisschen geprägt von kleinen technischen Problemen, deswegen gab es irgendwie anderthalb Mal heute in unserer Sondersendung. Wir sind heute hier bei Horaz auf der 88.6, nämlich mit der Special-Sendung zum Thema About Pop Festival. Das findet am 12. und 13. Juni statt. Das ist ein Festival, da werden lokale Künstler aus Stuttgart und Umgebung supportet. Denen wird die Möglichkeit gegeben, auf einer Bühne zu stehen, zu connecten und ihre Base aus der Umgebung ein bisschen zu erweitern und generell einfach auch cool, kleines lokales Festival für eben lokale Künstler, die auflegen dürfen, die ihre Musik machen dürfen. Und alles wird eben dafür bekommt eine Bühne und im Vordergrund steht, wie gesagt, dass es lokale Künstler sind hier aus der Umgebung oder die eben zugezogen sind, wie auch freundlich. Der ist nämlich von L.A. nach Stuttgart gekommen, hat ihn einfach wie den Wind verschlagen, wie er selber sagst, oder wie man eben wo landet. Genau, weitermachen wir jetzt aber nach unserer Runde freundlich weiter ganz zum Thema Local, nämlich mit der Band Kleinstadt. Kleinstadt kommt aus Herrenberg und hier entsteht Musik aus langjähriger Freundschaft der Bandmembers und es geht viel, es geht um Liebe, Wut, Sehnsucht, Spaß, Freizeit und sie laden ein, den Klängen des Erwachsenwerdens zuzuhören, gemeinsam zu träumen und zu fühlen. Und jetzt ganz viel Spaß hier auf der Horaz 88.6 mit Kleinstadt Rote Linien.

Das war Kleinstadt mit Was wir nicht sehen, nicht mit Rote Linien. Ein kleiner Fauxpas meiner Seite. Nochmal hierzu jetzt Kleinstadt generell. Coole kleine Band aus Herrenberg spielt auf dem About Pop Festival im Witzemann am 12.06. Und wo die anderen Künstler noch spielen werden, sprinkle ich so zwischendurch auch nochmal rein. Kleinstadt, die wir gerade hören, wie gesagt. Kleinstadt, Laboratorium am 13.06. und Freundlich, die wir davor oder den wir davor gehört haben, am Witzemann am 12.06. So, weitermachen wir jetzt mit Kleinstadt, Rote Linien und danach nicht zu verlieren.

So, das war jetzt Kleinstadt mit nichts zu verlieren. Ihr hört Horaz hier auf der 88.6. Heute ist bei uns eine Special-Sendung zum Thema About Pop Festival. Das findet am 12. und 13.06. statt. Und dort legen Künstler hier aus der Umgebung auf und dürfen in verschiedenen Venues spielen. Am Freitag zum Beispiel ausschließlich im Witzemann und am Samstag ganz quer durch Stuttgart verteilt. Jetzt fragt ihr euch natürlich, wo gibt es Tickets? Also Tickets findet ihr auf der Website von About Pop, das ist www.aboutpop.de. Es gibt Tagestickets, das heißt, man kann nur den Freitag oder nur den Samstag vorbeikommen. Man kann sich aber auch ein Wochenendsticket holen. Spannend dazu noch, es ist ein VVS-Kombi-Ticket. Das heißt, falls ihr euch ein Ticket holt, könnt ihr damit auch zweite Klasse Bahn fahren, um zum Festival zu kommen und diese am Tag nutzen. Jetzt geht's weiter mit dem nächsten Artist-Projekt für Nichts nach Bonn. Das ist Indie, alternativ, es kommt auch aus Stuttgart. Es geht um Noise Pop, emotionales, wird so verpackt in schillernde Gitarren, in Synth-Melodien und es ist generell sehr geprägt von melodischer Nostalgie, würde ich behaupten. Auch hier ist so zentral irgendwie so Großwerden, Sehnsucht, wie eigentlich alles läuft. Und das Debüt, die Debüt-EP Schrittsprung erschien im November letzten Jahres. Und spannend ist vielleicht auch noch, das Projekt hat sich von Solo zur Band hin entwickelt. Deswegen ganz viel Spaß hier jetzt bei Horaz auf der 88.6 mit Für nichts nach Bonn, Zittern und im Anschluss mehr.

Ihr hört Horaz hier auf der 88.6. Mein Name ist Sid. Und heute gibt es ja eine Spezialsendung zum Thema About Pop Festival. Das findet am 12. und 13.6. statt, hier in Stuttgart. Und am Freitag nur im Witzemann und am Samstag überall verteilt. Also überall durch Stuttgart verteilt. Gerade haben wir Für nichts nach Bonn gehört, Zittern und mehr. Und Für nichts nach Bonn spielt am 13.06. im Werkstatthaus. Jetzt fragt ihr euch natürlich, wer spielt denn eigentlich noch so auf diesem Festival? Es geht 2 Tage lang, verschiedene viele Bühnen und sehr viele, meiner Meinung nach, sehr coole und gute Artists. Und wenn euch das genauer interessiert, schaut doch einfach mal bei der www.aboutpop.de Seite vorbei. Da steht das ganze Programm drin, wer wo spielt, was für Locations es gibt und wie es mit den Tickets abläuft, ob man sich nur Freitag eins holt oder nur samstags oder beides oder gar nicht und vielleicht einfach nur an die Lokalitäten rankommt. Es gibt viele Möglichkeiten, gute Musik zu hören über dieses einsteigende Wochenende. Und das haben wir jetzt ja gerade auch gemacht mit Für nichts nach Bonn. Und damit machen wir jetzt auch gleich weiter mit einem Song von Für nichts nach Bonn, und zwar Staub. Und im Anschluss kommt Benny Dia mit Geschwiegen. Viel Spaß!

Das waren jetzt für Nichts nach Bonn und Benny Dier. Und langsam neigt sich unsere Songauswahl, unsere vier Künstler, die ich heute vorstelle, neigt sich auch schon im Ende zu. Deswegen noch kurz was zu Benny Dier. Benny Dier ist so melancholisch, nachdenklich, atmosphärischer Sound, würde ich sagen. Es geht so viel um tiefgründige Texte mit so minimalistischen Produktionsarten, würde ich behaupten. Es ist sehr nahbar, es geht leicht ins Ohr und es ist sehr angenehm zu hören. Und als Up-and-Coming Artist hat er bereits auch Zuspruch schon aus der Szene. Zum Beispiel Absilon oder auch Blumengarten haben ihn schon gebaggt. Das heißt, er ist eine Art Rising Star, könnte man meinen, in der Stuttgarter Musikszene. Selber sitzt er gerne am Klavier und ist natürlich ein hammermäßiger Stimmkünstler und spielt am 13.06. im Stadtpalais in Stuttgart, nämlich auf dem About Pop Festival, was heute hier bei Horaz auf der 88.6, nämlich zur Special-Sondersendung, erwähnt wird. Das About Pop Festival findet, wenn ihr die Sendung schon ein bisschen verfolgt, schon mal erwähnt habt, am 12. und 13.06. statt. Der Freitag lang findet nur im Witzemann oder auf dem Witzemann-Areal statt und der ganze Samstag wird quer durch Stuttgart verteilt in verschiedenen Orten oder verschiedenen Stages bespielt. Zum Beispiel noch einmal alle vier Künstler, die ich heute vorgestellt habe, spielen am Samstag Benny Dier im Stadtpalais, für Nichts nach Bonn im Werkstatthaus und Kleinstadt im Laboratorium und schmücken damit die verschiedensten Bühnen Stuttgarts. Tickets für dieses Spektakel, dieses Festival, gibt's unter www.aboutpop.de. Es gibt Tagestickets, das heißt, ihr könnt nur auf den Freitag oder nur auf den Samstag vorbeikommen. Ihr könnt euch aber auch natürlich ein Ticket für das ganze Wochenende holen. Und mit inbegriffen ist bei beiden Arten, also egal ob Wochenende oder Tagesticket, ein VVS-Kombi-Ticket zweiter Klasse. Das heißt, ihr könnt mit der Bahn an diesen Tagen dorthin fahren und euch durch Stuttgart bewegen. Langsam neigt sich, wie gesagt, das alles dem Ende zu. Deswegen machen wir noch einen letzten Song. Mein Ende oder das Ende von mir auch heute. Ich bin Zed. Hier bei Horaz auf der 88.6 ist mit Schatten von Benny Dier. Und ich wünsche euch ganz viel Spaß und bis bald.

0: egal, los geht's.
1: Ich habe hier so einen Schnipsel an meinem Top und es macht mich ganz sauer und ich weiß noch nicht, ob ich das vielleicht im Laufe der Folge abschneiden muss.
0: Okay, schalte ich sowas generell?
1: Meine Eltern haben mich früher immer Schnipsel-Queen genannt, weil ich aus all meinen Klamotten, aus all meinen Klamotten die Schnipsel rausgemacht habe. Lässt du die Schnipsel in deinen Unterhosen drin oder schneidest du die ab?
0: Ich weiß es gerade gar nicht. Ich glaube, ich habe sie bei einigen drin, bei manchen
1: nicht.
0: Das
1: kann ich überhaupt nicht nachvollziehen.
0: I'm so sorry.
1: Aber jetzt mal ohne Spaß, hast du eine Schere für mich?
0: Ach so, du bist wirklich eine Schere.
1: Ja, ich wirklich.
0: Nee, sorry, ich habe nur... Oh mein Gott, du hast es einfach abgerissen.
1: Ja, so, wir können anfangen.
0: Let's go.

0: Hallo.
1: Gumo.
0: Gumo. Das finde ich auch immer ganz wild, wenn Leute diese Abkürzung benutzen. Das macht mich ein bisschen wuschig. Finde ich nicht gut.
1: Wieso? Gumo ist doch mega entspannt.
0: Gumo. Das sind die gleichen Leute, die auch Urli sagen.
1: Urli.
0: Das krieg ich zu viel.
1: Das bin ich.
0: Ich respektiere dich trotzdem.
1: Ja, okay.
0: Ja, schön.
1: Schön, dich zu sehen, Lara.
0: Schön, dich zu sehen, Emma. How is life?
1: Gut. Wie geht's euch da draußen? Ich hoffe, ihr hattet einen schönen Start in den Tag und könnt jetzt uns ganz entspannt folgen.
0: Super. Du, Emma, ich bin dir ehrlich. Was sollen wir noch lang schnacken?
1: Random Story. Okay, also zu meiner Random Story. Erstmal eine Frage. Was glaubst du, wann ich gestern schlafen gegangen bin?
0: Wenn du mich so fragst, ich würde sagen um 2.
1: Nee, knapp daneben. Ich glaube, es war 3.50 Uhr.
0: Und du sitzt hier?
1: Ja, das ist dieses Unemployment Life, das es aus mir macht. Ich bin da ganz crazy, was das angeht. Naja, was ich eigentlich deswegen erzähle. Heute ist schwierig.
0: Heute ist der Wurm drin.
1: Heute ist der Wurm drin. Nee, der Grund dafür ist, weil ich gestern gezeichnet habe. Die ganze Nacht.
0: Oh mein Gott!
1: Ich bin jemand, der ist so feinmotorisch eigentlich überhaupt nicht begabt. Also ich habe auch eine richtig, richtig schlimme Schrift.
0: Mhm.
1: Ja, ich bin schon auch öfters auf das Thema ein bisschen gekommen, vor allem digital eigentlich zu zeichnen, weil ich habe auch so ein tolles iPad mit einem Stift, mit dem man das machen
0: kann.
1: Und das macht ja eigentlich ziemlich Spaß, habe ich dann rausgefunden. Ich kann dir gleich auch mal das Bild zeigen, was ich gemalt habe.
0: Bitte! Oh mein Gott, wie toll!
1: Ich hoffe, du freust dich, weil ich habe quasi eigene Fanart für uns eigentlich erstellt. Auf Fanbasis.
0: Was?
1: Ich war da gestern bis um 3:30, glaube ich, dran. Das war ganz spontan. Ich wollte eigentlich schon ins Bett gehen, aber mein Gehirn hat was anderes beschlossen.
0: Das ist so Wahnsinn. Okay.
1: Du kannst auch reinzoomen.
0: Das ist so süß. Ich kann nicht mehr. Okay, also man sieht hier einen Baum.
1: Mhm.
0: Und auf dem Baum sitzt eine schwarze, sehr grumpy aussehende Katze, by the way.
1: Aber die ist trotzdem cool.
0: Die ist ultra cool, ja. Da steht Lara drüber, aber sie guckt nochmal grumpy, möchte ich an der Stelle nochmal betonen. Und dann gibt es einen kleinen roten Panda, der seine Pfötchen hochhält. Da steht Emma davor. Und die beiden sitzen vor einem Mikro und dann auf einem unteren Ast ist unser Podcast-Setup.
1: Genau.
0: Annen Stemmhausige Podcast.
1: Ja, genau.
0: Ich lieb's, wie süß.
1: Ja,
0: Ach, toll.
1: Und ist auf jeden Fall ein bisschen random gewesen, dass ich das gemacht habe.
0: Du hast uns einfach ein Fanart-Ding gemacht.
1: Von uns selber. Korrekt, so sieht's aus.
0: Also falls sich jemand berufen fühlt, jetzt ein Fanart-Bild von uns zu zeichnen, go on.
1: Gerne, gerne. Vielleicht seid ihr auch ein bisschen talentierter als ich. Und ihr könnt auch einen Instagram-Kanal aufmachen, so als Fanpage. Das sehen wir auch gerne.
0: Unhinged Fan-Kanal.
1: Genau.
0: Und dann steht in der Bio noch so, wir sind nicht der offizielle Kanal.
1: Und dann ist er verlinkt, ja. Genau so.
0: Ja, ich kann wirklich gar nicht zeichnen, immer. Ich bin da leider raus.
1: Okay, schade, schade.
0: Kennst du das Spiel, ich hab's vergessen, wie du sagst.
1: Ich hab's vergessen.
0: Stille Post Extreme.
1: Nee, tatsächlich nicht.
0: Da malst du und gibst dieses Dings rum. Also es funktioniert wie Stille Post, nur dass du malst. Und das habe ich relativ öfters mit meinen Freunden gespielt. Relativ öfters, genau.
1: Mhm.
0: Und meistens wussten sie nicht, was ich meine und waren sauer auf mich. Weil ich so schlecht male. Wirklich, ich bin so dermaßen schlecht.
1: Ich glaube, wir sollten das mal zusammen spielen.
0: Ja, oh, stimmt, voll gute Idee.
1: Eigentlich schon, oder? Weil
0: ja.
1: Da kann es doch noch schief gehen.
0: Oh Gott, aber ich finde das so süß, dass du uns einfach ein Fan-Dings gemalt hast. Wir posten das natürlich auch auf Instagram.
1: Checkt,
0: damit ihr es auch alle sehen könnt.
1: Unhinged.der-Podcast auf Instagram.
0: So. Meine Random Story. Es geht heute viel um Sport bei mir.
1: Sport, okay.
0: Sport. Ich bin gerade ein bisschen am Sporteln. Und ich gehe immer zusammen mit meinem liebsten Mitbewohner ins Gym. In das günstigste Gym in ganz Stuttgart.
1: Mein Muskles are getting bigger.
0: Check ich nicht.
1: Das ist ein Meme.
0: Ja. Jedenfalls waren wir da zusammen. Da haben wir so ein bisschen trainiert, haben wir ein bisschen Arme trainiert. Und dann war da so ein Typ.
1: Okay.
0: Und dieser Typ hat alles abgerissen. Es war unfassbar. Also es war unfassbar. War nicht mal lustig, ich weiß gar nicht, was ich dazu sagen soll.
1: Aber also wie, musst du schon ein bisschen ausführen?
0: Jim Jesus habe ich ihn genannt.
1: Jim Jesus?
0: Jim Jesus.
1: Oh mein Gott.
0: Also, ihr müsst euch den vorstellen.
1: Mhm.
0: Der war jetzt, also ich bin absolutely party positivity. Der war relativ schmal von seinem von seiner Körperstatur.
1: Immer gut über Körper zu reden.
0: Ja. Und hatte eine Jeans an im Gym.
1: Eine Jeans.
0: Zum Trainieren.
1: Boah, das ist schon komplett crazy.
0: Da kann ich schon die Leute nicht mehr wirklich ernst nehmen, weil ich mir denke, kein Mensch trainiert gerne in einer Jeans. Aber ist okay. Der hat gepredigt. Der war in diesem Raum, hat kein einziges Gerät angefasst und hat die Leute bekehrt praktisch.
1: Zu?
0: Ich habe meine Aufgabe, wenn ich nicht trainiere, ich muss meinen Mitbewohner anfeuern und ich muss ihm auch helfen. Habe ich währenddessen nicht gemacht. Ich habe nämlich zugehört mit meinem kleinen linken Öhrchen. Und es ging vor allen Dingen um Ernährung.
1: Ah, das ist wichtig. Ja.
0: Ernährung, auch großes Spektrum. Sage ich jetzt gerade gar nicht meine Meinung zu. Kann man eh nur mit falsch laufen. Esst, was ihr wollt. Seid glücklich. Wir lieben's. Aber der Mann hat wirklich Sachen von sich gegeben, die habe ich noch nie in meinem ganzen Lebtag gehört.
1: Okay.
0: Der hat gesagt, die Bibel hat uns schon gelehrt, wie wir uns ernähren sollten. Und zwar mit rohem Fisch. Ich war so, okay. Dann hat er ein Zitat gedroppt und das habe ich dir mitgebracht, Emma.
1: Okay.
0: Das habe ich mir dann währenddessen aufgeschrieben. Du musst dich festhalten.
1: Okay, warte. Ich halte mich am Mikrofon. Halte fest.
0: Die wahre Wahrheit findest du nicht. Du erinnerst dich daran.
1: Das ist komplett insane.
0: Und die ganze Zeit, das ging ohne Witz 2 Stunden so.
1: Was?
0: Ja.
1: Okay, okay.
0: Und dann?
1: Und wurdest du bekehrt, würdest du sagen? Oder?
0: Nee, ich wurde sauer. Ich war sauer. Tatsächlich besser in meinen Übungen, weil Rage Girl Moment.
1: Ja,
0: ja. Und mein Highlight des Ganzen war, dass dieser Mann sich, also der hatte da auch eine Gruppe von Leuten um sich herum.
1: Männers.
0: Natürlich Männers. Und die waren alle irgendwie auch ein bisschen seltsam. Die hatten einen seltsamen Vibe. Da war so ein 50-jähriger Yoga-Lehrer mit sehr langen Haaren und auch so einer Yoga-Pants.
1: Ja, ja.
0: Da waren einfach so, weiß ich nicht. Ich kann die gar nicht beschreiben.
1: Wie viele waren das denn?
0: 4.
1: Das war okay. So ich habe gerade schon mir in meinem Kopf vorgestellt, dass da irgendwie so 20 Leute reinlaufen und dann ist so, what the...
0: So viele Leute passen gar nicht in das Gym. Das ist zu klein.
1: Stimmt, der ist schon... Ich habe übrigens auch...
0: Was?
1: Ich bin übrigens auch bei diesem
0: Gym
1: angemeldet. Ich habe es gerade pausiert, weil ich nicht mehr dazu gekommen bin und ich habe meine Karte verloren.
0: Oh.
1: Aber lass mal zusammen trainieren irgendwann.
0: Wir machen ein Interview mit Jim Jesus.
1: Genau.
0: Ja, mein Highlight war dann, als er dann so gesagt hat, ja, also man merkt auch einfach, wenn man sich einfach bewusst nach den Lebensstandards und der Philosophie ernährt, das hilft auch. Und dann hat er sein T-Shirt hochgezogen.
1: Okay. Und hat.
0: There was no 8-Pack, no 6-Pack, no 4-Pack.
1: Da war gar nichts.
0: There was nothing.
1: Okay.
0: Nothing but hair. Und es war einfach eine Erfahrung für mich, die ich mit dir teilen wollte.
1: Okay, okay, perfekt. Ich habe keine Ahnung, wie ich darauf reagieren soll. Das ist wirklich...
0: Jim Jesus.
1: Jim Jesus. Ich finde, wir haben doch damit schon den Folgenamen etabliert.
0: Jim Jesus?
1: Nein, Nothing But Hair.
0: Nothing But Hair. Ja, finde ich gut.
1: Ist mir so spontan gekommen. Das war meine erste Reaktion in meinem Kopf.
0: Ding ist, ich war ja auch ein bisschen insecure.
1: Okay.
0: In diesem Gym, muss ich
1: Why?
0: Sagen. Ja, wenn man da so alleine als erstes mal hingeht, ist es schon irgendwie so eine Überwindung.
1: Ja, ja, okay, das stimmt. Ja.
0: So. Und mittlerweile ist mir aufgefallen, also wirklich, ich finde es toll, wenn Leute einfach sich entschließen, Sport zu machen, egal wer sie sind.
1: Auf jeden Fall.
0: Da laufen so komische Leute rum.
1: Liegt vielleicht auch an dem Preis, man weiß es nicht.
0: Ja, da sitzen auch ganz viele, die da mit Headset auf so einem Fahrrad sitzen und telefonieren.
1: Aber das ist eigentlich die perfekte Möglichkeit, auch zu telefonieren. Wenn du sonst keine Zeit hast, ein bisschen Sport machen und so. Also,
0: weißt
1: check
0: du,
1: ich schon.
0: Wie seltsam das ist.
1: Hä, warum?
0: Also ich setze mich generell schon nicht auf so ein Fahrrad, aber wenn ich es tun würde, dann würde ich ja eher schwitzen, als dass ich da noch mit Moin Engel, na wie geht's?
1: Moin Meister. Würdest du sagen, dass Gym ein Hobby ist?
0: Ja, meins ist es nicht.
1: Weil ich finde generell diese Hobby-Thematik sehr interessant. Mhm. Weil es gibt schon Hobbys, die sind tatsächlich Hobbys und es gibt Hobbys, die sind eigentlich eher so Necessities in deinem Leben.
0: Ja.
1: Im besten Fall. Und ich finde, Gym gehört auf jeden Fall auch dazu. Außer du bist wirklich ripped. Dann bist du so all in. Dann denke ich mir so, okay, do your thing. Mhm. Aber offensichtlich gehört dieser Jesus nicht unbedingt dazu.
0: Nein, Jim Jesus gehört da nicht dazu. Das Ding ist, ich finde es schon auch cool, aber wie gesagt, ich gehe halt immer nur mit meinem Mitbewohner eigentlich. Mhm. Wenn ich alleine gehe, doch, ich gehe auch schon alleine, aber dann macht es halt einfach nicht so Bock. Dann mache ich halt meine Sachen und fühle mich gut danach, aber ich würde jetzt nicht so weit gehen, das als Hobby zu bezeichnen.
1: Okay, fair.
0: Aber ich check, wenn es Leute machen.
1: Ja, komplett.
0: Wir bleiben beim Thema Sport.
1: Okay.
0: Und damit leiten wir jetzt auch eine neue Kategorie ein.
1: No way, okay.
0: Seid ihr bereit für den Crazy Fact? Crazy Fact. Ich habe nämlich letztens was bemerkt an mir, was auch mit dem Thema Sport zu tun hat. Und ich habe mal so rumgefragt und ich bin die Einzige, die das macht und ich finde es ein bisschen lustig.
1: Okay, ich bin sehr gespannt.
0: Und ich bin bereit, mich zu exposen. Also, ich gehe ja momentan ein bisschen laufen,
1: ja,
0: joggen. Großes Ziel, 10 Kilometer zu laufen.
1: Wann Halbmarathon?
0: Ja, meine Freundin und ich laufen im Sommer irgendwann einen Marathon, aber als Staffel. Also vier Leute laufen 10 Kilometer.
1: Hä, aber ist schon cool irgendwie.
0: Ja.
1: Gibt mir ein bisschen Quarter-Life-Crisis, aber...
0: Ich glaube, ich war da die am wenigsten motiviert. Aber ich dachte so, hey, vielleicht werde ich jetzt eine Jogging-Maus.
1: Ja, why not?
0: So, und ich habe rausgefunden, es gibt nur eine Art von Musik, zu der ich laufen kann.
1: Okay, ich bin gespannt.
0: Es muss so sein, als würde ich für ein Fantasy-Battle trainieren.
1: Oha, das ist schon sehr cool.
0: Ich kann zu nichts anderem. Ich habe wirklich alles ausprobiert. Ich habe Podcasts ausprobiert, da bleibe ich einfach stehen. Das klappt nicht. Ich habe Techno ausprobiert.
1: Ja.
0: Das funktioniert auch nicht, aus welchem Grund auch immer.
1: Hä, aber obwohl es so rhythmisch eigentlich schon viel vorgibt,
0: ja,
1: war nicht so.
0: Nee.
1: Kurzer Fakt. Leute, die nicht im Takt klatschen können, geben mir den Ick.
0: Okay.
1: Sorry.
0: Einfach.
1: Das ist crazy take.
0: Einfach den Judge rausgeholt aus dir.
1: The Judge.
0: Ich verstehe aber, was du meinst. Aber weißt du, wenn da so eine Person sitzt, she's like so amazed from the situation. Und dann hat die richtig Bock und dann klatscht die nicht im Takt. Würdest du dann sagen, ey?
1: Nein, natürlich nicht. Aber ich würde dir danach sagen, so, yo.
0: Ist schon peinlich.
1: Ist nicht direkt peinlich, sondern von so, nächstes Mal kannst du deinen Enthusiasmus noch besser rüberbringen, indem du einfach im Takt klatscht.
0: Okay.
1: Sorry.
0: Nee, ist vollkommen okay. back zum Laufen.
1: Okay.
0: Und dann gibt es ein paar meiner Freunde, die laufen zu Indie.
1: Hä? Das check ich
0: das
1: nicht.
0: Kann ich nicht. Da fange ich gleich an zu laufen. Das ist für mich ein Waldspaziergang im Herbst oder vielleicht ein Strandspaziergang im Sommer. Das ist für mich nicht. Ich renne jetzt um mein Leben und versuche so lange zu rennen, bis ich nicht mehr kann.
1: Okay.
0: Und deswegen höre ich vor allen Dingen so Battle. Training for Battle heißt meine Playlist.
1: Ja, also eher so Filmmusik auch, oder?
0: Ja, ich kann ja mal ein paar Titel vorlesen, wenn du möchtest.
1: Ja, okay, ich bin gespannt.
0: Mhm, sollst du sein. Also da gibt es sowas wie Burn Your Village.
1: Okay.
0: Oder Bring the Lion Out. Ja.
1: The Lion Inside of Me.
0: Ja.
1: Finde ich gut. Mhm.
0: Ja.
1: Das war's.
0: Da ist auch zum Beispiel Enemy von Imagine Dragons drin.
1: Oh, okay.
0: Da ist er. Also, ich brauche so ein Szenario. Ich sehe mich da, ich laufe. Das ist so ein bisschen so, ich fühle mich in die Bücher rein, die ich zu dem Zeitpunkt lese.
1: Ja.
0: Zumindest, wenn es Fantasy-Bücher sind, offensichtlicherweise.
1: Aha, wollen wir darüber reden? Oder?
0: Da komme ich gleich dazu. Okay. Und da, ich muss da so eine Situation haben, ich bin in so einer Prüfung.
1: Ja.
0: Die entscheidet, ob ich Drachenreiterin werde. Alle meine Fantasy-Girls wissen jetzt, wovon ich rede.
1: Grüße gehen raus.
0: Und ich muss über diese eine Klippe laufen und die ist Ewigkeiten lang. Und wenn ich aufhöre zu laufen, dann bin ich raus. Dann sterbe ich.
1: Ja.
0: Und dieses Feeling brauche ich, weil sonst laufe ich nicht. So. Das ist ein bisschen crazy.
1: Ich finde es, ja, es ist auf jeden Fall ein crazy Take, aber ich finde es sehr valide.
0: Ja?
1: Würde ich auch so machen.
0: Toll.
1: Ich bin zwar kein großer Jogging-Typ, hab das auch schon ein paar Mal gemacht, so ist es nicht. Aber ich brauche dann auf jeden Fall auch High-Energy-Musik.
0: Mhm.
1: Ich habe auch ganz spontan einen crazy Fact, der gar nicht so crazy ist. Weißt du, wie blind ich bin?
0: Das ist auch eine wirklich crazy Frage, weiß ich jetzt gar nicht, was ich drauf
1: antworte. Ja, das macht nämlich auch gar keinen Sinn, aber...
0: Minus 80 Dioptrien.
1: Also... Nee,
0: weiß ich nicht.
1: Das sind zu heftig. Kennst du dich überhaupt damit aus?
0: Ja, ein bisschen. Ich habe ja eigentlich auch eine Brille.
1: Ja, okay. Mhm.
0: Plus oder Minus?
1: Minus auf jeden Fall. Minus. Also ich bin kurzsichtig.
0: Ja, ich auch.
1: Ja.
0: Minus 2.
1: Okay, das geht noch. Ich bin bei minus 6 gelandet.
0: Was? Das ist voll viel.
1: I'm really blind. Ich habe tatsächlich heute sogar meine Brille auf, deswegen war ich so, Alter, perfekt. Ich ziehe jetzt mal ab und zeig dir den Zeitpunkt, ab dem ich quasi meine Hand klar sehen kann, okay?
0: Darf ich auch in deine Brille gucken?
1: Kannst du machen, ja. Hier.
0: Okay, zeig, mach Test.
1: Hier.
0: Okay, Emas Hand ist gefühlt so ein Zentimeter von... Nee,
1: nein,
0: aber vielleicht...
1: was ist es?
0: Das ist wirklich wenig. 80 Zentimeter... Na, nee. Nee. Ich kann schlecht schätzen.
1: Ich hätte gesagt so 20, 30, ja. 40, irgendwas in die Richtung.
0: Das würde ich 20 Zentimeter sagen.
1: Ich finde es zwar schwierig, das zu schätzen, weil ich
0: ja,
1: bin
0: ich
1: ja auch
0: sagen,
1: blind.
0: Ja, ich würde sagen so 50 Zentimeter.
1: 50,
0: höchstens.
1: Ja.
0: Das ist wirklich safe. Traurig.
1: Ja. Das ist ein Funfact und deswegen sage ich auch immer, ich bin ein halber Maulwurf.
0: Ich habe mal Emas Brille an und ich sehe einfach gar nichts.
1: Ja, es ist auf jeden Fall echt toll, dass es heutzutage auch Kontaktlinsen gibt. Ich trage auch seit, ich glaube ich 18 bin, eigentlich nur noch Kontaktlinsen. Habe ab und zu mal meine Brille auf. Ich hatte auch einfach 3 Jahre lang keine Brille, weil sie mir kaputt gegangen ist. Naja.
0: Scheiße.
1: Habe mir halt einfach keine geholt. Das ist ein crazy Fact, also ich bin einfach halb blind.
0: Ja.
1: Genau.
0: Kommen wir zum Thema Fantasy-Bücher, Emma.
1: Fantasy-Bücher.
0: Das Ding ist, mein Leseverhalten, ich brauche ab und an Fantasy, aber dann brauche ich auch eine Pause, weil es ist mir auch zu anstrengend, die ganze Zeit in so Fantasy-Welten rumzugeistern.
1: Mhm.
0: Momentan, Fourth Wing.
1: Mhm.
0: Ich bin beim zweiten Teil.
1: Es wird gebliebt.
0: Es ist ganz toll. Warum wird es gebliebt?
1: Mein Spaß.
0: Es ist wirklich ganz, ganz toll. Es geht, wie gesagt, um Drachenreiter.
1: Mhm.
0: Und natürlich um einen Krieg.
1: Toll.
0: Und der ausbricht. Und ich habe einen Hot Take für dich.
1: Ja, okay.
0: An der Stelle. Beziehungsweise ich habe eine Frage, die sich mir letztens gestellt hat. Und ich weiß keine Antwort. Und ich dachte, ich ziehe dich mal zu Rate.
1: Ich bin sehr gespannt.
0: Hot Take. Ich habe mich gefragt, in diesen ganzen Fantasy-Büchern, da stand zum Beispiel letztens, ja, und dann waren wir um 4 Uhr auf dem Flugfeld. Woher wissen die, wann die aufstehen müssen? Haben die Wecker? Die haben alle keine Handys. Woher wissen die das?
1: Also zwei Sachen auf jeden Fall. Erstens, es ist Fantasy. Das heißt, die Real-Life-Regeln gelten nicht unbedingt.
0: Ja, aber das macht...
1: Vielleicht haben die auch ein Tier, das irgendwie die Uhrzeit lesen kann oder so, wie so ein Haustier.
0: Was?
1: Hä, wir sind hier im Fantasy-Bereich, weißt du ja nicht. Aber
0: so.
1: Es sagen die auch explizit so 4 Uhr.
0: Ja, ja.
1: Wenn es noch vor so einem Untergang ist, dann ist es wirklich ein bisschen schwierig.
0: Ich habe überlegt, ob es irgendwie so einen mittelalterlich-mäßigen Wecker geben könnte.
1: Mhm.
0: Weil die müssen ja auch wissen, wie viel Uhr es ist.
1: Ja.
0: Also die haben auf jeden Fall Uhren, aber ich glaube nicht, dass die einen Wecker haben.
1: Ja. Mhm.
0: Ja.
1: Ja, mhm.
0: Ja, ich habe keine Theorien, deswegen wollte ich das ja hier mal im Podcast besprechen.
1: Ja, lustig. Ich habe nämlich erst vor, ich würde sagen, 2 Tagen was auf Instagram eingespielt bekommen. Und zwar kannst du, wenn du eine Kerze hast, so eine Stecknadel in die Kerze reinstecken und nach einer gewissen Zeit, wenn die abbrennt, fällt diese Stecknadel runter und es macht ein Geräusch. Das heißt, vielleicht kann man das damit einfach lösen, wenn du dir quasi einen Wecker stellst mit einer Kerze. Du musst halt wissen, wie lange es halt dauert, bis die Kerze halt abbrennt.
0: Hey, voll interesting, das wusste ich nicht.
1: Ja, oder?
0: Vielleicht sind so die Leute auch früher im Mittelalter aufgestanden.
1: Aha, aha, aha, aha.
0: Als es noch keine Uhr gab.
1: Danke Instagram dafür. Case closed.
0: Super. Bist du so ein Fantasy-Buchleser?
1: Ich bin auf jeden Fall ein Fantasy-Dude. Ich mag alles, was mit Fantasy zu tun hat.
0: Der Typ meiner Fantasie, oder wie?
1: Auf jeden Fall. Aktuell lese ich leider gerade nicht so viel. Ich habe gefühlt 5 angefangene Bücher.
0: Weil du so wenig Zeit hast.
1: Nein.
0: Hey. Entschuldigung.
1: Nein, weil mich bisher nichts krass gecatcht hat. Also ich lese auch viel Sci-Fi oder ein bisschen in die Thriller-Richtung. Ich habe auch ein paar coole, informative Bücher angefangen, aber irgendwie mein Gehirn ist dafür nicht mehr so ausgelegt. Früher habe ich richtig, richtig viel gelesen und ich war sogar schon an dem Punkt, dass ich mir Comics geholt habe auf Nerd-Basis. Damit man auch visuell was sieht. So ein paar Bildchen ist schon cool. Und daher auch vielleicht mein Interesse an digitalem Zeichnen. Warum rede ich eigentlich so lange weiter? Das interessiert dich wahrscheinlich eigentlich gar nicht,
0: hey,
1: weil
0: doch.
1: Du über Fantasy reden wolltest.
0: Nein. So ein krasses Fantasy-Girl bin ich jetzt auch nicht. Ab und an.
1: Okay, ja. Aber genau, nee, zu dem Punkt. Ab und an verstehe ich.
0: Mhm.
1: Ich habe das vor allem bei Serien, würde ich sagen. Ich bin schon so ein kleiner Serien-Junkie, was
0: ja.
1: das angeht. Ich kann nicht die ganze Zeit irgendwelche depressiven Thriller-Horror-Sachen angucken, weil sonst
0: ja.
1: geht es mir nicht gut. Deswegen, ich habe immer so abwechselnd so eine spannende Serie und so eine Comedy-Serie.
0: Ja.
1: Bin ich am Start. Deswegen kann ich das gerne sehr gut nachvollziehen.
0: Bin ich auch.
1: Sollte
0: so.
1: Ich mir, glaube ich, bei den Bücherthemen auch angewöhnen. Lass uns doch nochmal kurz ein bisschen zurückkommen zum Thema Hobby. Das haben wir jetzt ein bisschen angeschnitten mit, dass ich zeichne.
0: Mhm.
1: Das klingt jetzt so, als wäre ich jetzt so die ganze Zeit am Start. Ich habe so 2 Sachen gezeichnet.
0: Also wenn ihr wissen wollt, was What's in Emas Bag machen wir auch als Vogue-mäßige Basis auf YouTube irgendwann. Aber da ist auf jeden Fall immer ein Zeichenblock drin und ein Bleistift.
1: Nee, ein iPad.
0: Ein HB-Bleistift. HD-Bleistift. Wie heißen diese scheiß Bleistifte, die man immer für Kunst kaufen musste?
1: Oh mein Gott, die waren immer so teuer und so nervig.
0: Wie hießen die denn?
1: Grüße gehen raus an alle KünstlerInnen.
0: HB?
1: Ich weiß nicht,
0: die hatten immer so komische Stärken, keine Ahnung.
1: Naja, ich bin jetzt bei meinem iPad und meinem Stift angelangt. Ich mache Zeichnen als Hobby. Du gehst hobbymäßig ins Gym, mehr oder weniger. Was zählt denn zu Hobbys für dich?
0: Ich finde, das war ja immer so ein Ding, was man früher mal in so Freundebücher schreiben musste.
1: Genau,
0: was ist
1: genau.
0: Dein Hobby? Mhm. Ich finde, mit Freunden treffen ist kein Hobby.
1: Korrekt.
0: Das machst du als Socializing, das machst du, weil es dir gut tut. Das ist kein Hobby.
1: Ja.
0: Trefft dich mal wieder mit euren Freunden.
1: Schreibt den mal, ruft den einfach mal an.
0: Ja.
1: Man schreibt so, du kriegst 5 Tage später eine Antwort, das ist kacke. Einfach mal anrufen und sagen,
0: ich bin da auch so vorne mit dabei. Das ist ganz schlimm.
1: Ich auch.
0: Deswegen ich hab dir einfach auch gar nicht geantwortet.
1: Du hast ja auch nicht geantwortet.
0: Entschuldigung. Oh.
1: Ja, du hast mir auch nicht geantwortet. Naja, egal. Ja.
0: Nee.
1: Deswegen ruft die einfach random an.
0: Ja, seid mal random.
1: Auf süß.
0: Mit Freunden treffen gar kein Hobby, bin ich dir ehrlich. Ich habe diverse Sportarten schon gemacht.
1: Ja,
0: Soll ich jetzt wirklich alle aufzählen?
1: Du kannst deine Top 3 aufzählen, sei es positiv oder negativ.
0: Ich habe ganz lange getanzt.
1: Cool, nice. Mhm. Was für Tanz?
0: Ganz viel. Ballett, Jazz, Dance, Contemporary, Hip-Hop.
1: Oh, no way. Willst du mir was beibringen?
0: Kann ich machen, ja.
1: Ich kann gar nicht tanzen.
0: Das ist vollkommen in Ordnung. Dann habe ich ganz lange Tennis gespielt.
1: Oh,
0: Und ich war auch eine kleine Schwimmmaus.
1: Wow.
0: Und ich habe auch Volleyball gespielt. Das muss ich leider auch sagen.
1: Ja. Aber es klingt auf jeden Fall alles sehr nice. Also keine negativen Erfahrungen, was das angeht.
0: Nee, tanzen war manchmal ein bisschen stressig irgendwann. Mhm. Ich bin nicht so eine Ballettmaus gewesen, auch wenn ich es mir einreden wollte.
1: Du bist nicht mehr so in deiner Ballett-Era.
0: Ich hatte auch noch andere Hobbys.
1: Mhm.
0: Also ich habe noch 400 andere Sportarten kurzweilig gemacht, aber ich habe zum Beispiel auch Theater gespielt.
1: Echt? Oh mein Gott.
0: Kleiner Side-Fact.
1: Oh, das ist sehr cool. Was, eine kleine was hast Theater du da gemacht?
0: Wie, was habe ich da gemacht? Ich habe Theater gespielt.
1: Oder oh mein Gott.
0: Welche Rollen jetzt oder wie? Checkst du eh nicht, weil die ganzen Stücke kennt keiner. Die waren mehr oder weniger selbst geschrieben.
1: Hast du selber auch schon ein Stück geschrieben?
0: Nee, aber aus diversen Gründen haben mal 2 Kumpel und ich die Theater-AG von unserer Schule kurzzeitig übernommen.
1: No
0: und
1: way.
0: Und haben Theater-Workshops so
1: oh
0: gemacht.
1: Oh mein Gott, das ist schon sehr cool.
0: Das finde ich ist natürlich auch ein Hobby, alles was künstlerisch und sportlich ist.
1: Sehr cool. Mhm.
0: Und sonst ist, glaube ich, mein Take dazu auch schon zu Ende, ehrlicherweise.
1: Ist voll okay, weil ich habe mir nämlich ein bisschen was dazu aufgeschrieben.
0: Ich bin gespannt.
1: Also auch erstmal zu meinen.
0: Stimmt, was hast du denn eigentlich für Hobbys gehabt?
1: Frag mich nicht, ist schon voll okay.
0: Du hast auch irgendwann mal Fußball gespielt.
1: Oh, ja, leider
0: Jeder
1: schon.
0: Jeder hat irgendwann früher
1: Bambino,
0: mal Fußball gespielt.
1: Oder? Wie heißt es, Bambini? Vielleicht ein halbes Jahr, als ich 10 war oder so. Ich hab's gehasst, das war richtig scheiße.
0: Welche Position warst du?
1: Abwehr.
0: Einfach mal irgendwas raten. Also Tor warst du nicht.
1: Nee, definitiv nicht. Und ich war auch nicht vorne dran. Ich hatte einfach keinen Bock. Ich stand einfach nur am Rand irgendwie rum. Ich habe sogar mal Judo gemacht. Aber ich habe das vielleicht insgesamt ein halbes Jahr gemacht. Okay. Also halt durchgeschnuppert. Da habe ich den weiß-gelben Gürtel.
0: Hör mal.
1: Krass, oder? Ich habe sogar mal ein bisschen gelernt, wie man jongliert. Also jetzt nicht komplett krass. Aber ich kann mit 3 Bällen einigermaßen jonglieren.
0: Okay, wild.
1: Ich würde auch sagen, auch Gitarre spielen. Ich habe irgendwann eine Zeit lang mir das per YouTube beigebracht. Deswegen kann ich so die Basics. Aktuell würde ich sagen, es geht alles in die kreative Richtung. Das heißt, das Musik machen, Klavier spielen. Ich fotografiere auch gerne, wenn ich dran denke und nicht vergesse, dass ich eine Kamera habe. Ja, die habe ich einfach 3-4 lang einfach nicht angefasst und die lag in meinem Schrank rum. Ich habe es einfach vergessen.
0: Oh nein, was?
1: Ich habe sie wieder rausgeholt. Genau, und sonst Analogfotografie ist auch cool. Aber wo ich eigentlich drauf hinaus wollte, ist das Thema, was eben kein Hobby sind. Und da hatten wir ja jetzt schon Gym, Freunde treffen, lesen.
0: Ja,
1: außer du bist
0: seh's.
1: So ein richtiger Buchwurm.
0: Stimmt, lesen ist auch so ein Ding, was man auch immer überall reingeschrieben hat. Lesen ist mein Hobby.
1: Ja, weil ich muss sagen, lesen ist nicht mein Hobby, weil ich es offensichtlich nicht so gut hinbekomme. Tagebuch schreiben ist auch kein Hobby.
0: Journal heißt es doch heutzutage.
1: Genau. Habe ich übrigens auch nie wirklich gemacht, aus dem Grund, weil ich einfach so eine Sauklaue habe und keinen Bock habe zu schreiben.
0: Du hast dich dann jetzt mal selber gefragt, was das heißt.
1: Ja. Aber ich habe Audio-Tagebücher gemacht.
0: Oh, gab es da nicht mal so eine Kika-Serie von, wo so ein Girl so ein Videotagebuch mit ihrem Laptop aufgenommen hat?
1: Kenne ich nicht.
0: Oh mein Gott, Emma, hast du die noch? Sehr wild.
1: Ich hab noch einige davon. Es ist ein bisschen cringe, glaube ich, wenn ich jetzt nochmal anhören würde, aber auch bestimmt sehr interessant, so diesen Moment einfach anzufangen. So wirklich auf crazy einfach mit dir selber reden.
0: Vor allen Dingen, also, mein kurzer Take zum Journal.
1: Mhm.
0: Ich mache das auch.
1: Ja, schreiben? Schreibst du
0: so?
1: Oh, krass.
0: Aber in unregelmäßigen Abständen.
1: Mhm.
0: Ich sag's euch ehrlich, das ist mein Take. Es gibt ja Leute, die machen das jeden Tag. um so ihre Gedanken loszuwerden. Und ich muss sagen, es hilft auch auf jeden Fall, um sich so ein bisschen klarer im Kopf zu werden. Aber für mich ist der Main Point, warum ich das mache, weil ich mir dann die Journals von ein paar Monaten durchlese und mir denke, wow, das war kein Problem, Lara. Das stimmt, war, worüber das haben so wir uns gut. da Gedanken gemacht?
1: Ja, ja, stimmt.
0: Und das ist einfach...
1: Character Development.
0: Dann sind da auch einfach so Geschichten über Leute drin, wo ich mir denke, oh, das ist, weiß ich jetzt nicht, ob ich das jetzt so sehen würde. Aber ja. Ja,
1: life goes on.
0: Life goes on.
1: Wow, sehr philosophical hier. Und ja. ein letztes Ding ist auf jeden Fall auch Filme und Serien.
0: Schauen.
1: Ja, genau, weil ich bin selber auch jemand, ich würde auch sagen, dass ich Filme und Serien sehr mag und das mäßig ein Hobby ist.
0: Check.
1: Ich finde, man kann das sagen, wenn man einen Letterboxd-Account hat und den einigermaßen führt,
0: was
1: dann ist es ein Hobby.
0: Ein Letterboxd-Account?
1: Genau. Der ist
0: okay,
1: ein Freund.
0: Das ist nicht ein Hobby von
1: Nein. mir. Es ist eine Plattform, wo du Filme bewerten kannst und dann kannst du auch so Kommentare lesen und so.
0: Nee.
1: Da siehst du dich nicht.
0: Nee. Sollen wir dann mal zum Song of the Week kommen?
1: Ja, du darfst gerne anfangen. Song of the
0: okay.
1: Week.
0: Song of the Week. Pass auf, ich erzähle dir auch, warum es mein Song of the Week ist.
1: Ja.
0: Ich habe jetzt für einen Monat Disney Plus.
1: Wieso nur einen Monat?
0: Toll. Ich weiß nicht. Ich habe einen Monat, kannst du dir so ein Testabo machen, aber es kostet halt trotzdem was.
1: Ja, genau.
0: Voll. Und ich habe endlich wieder Zugriff. Und mittlerweile ist es auch meine Go-To-Serie geworden, aber Netflix hat sie nicht mehr. Willst du raten?
1: Ja.
0: Du hast einen Versuch.
1: Netflix hat sie nicht mehr, nee. Es ist auf Disney
0: Amazon
1: Plus.
0: Amazon Prime hat sie auch nicht.
1: Amazon Prime
0: ist, das ist so eine
1: Comedy-Serie.
0: Comedy-Serie.
1: Okay. Modern Family?
0: Ja!
1: Oh, oh mein Gott!
0: Let's go! Ich liebe Modern Family, es ist so toll.
1: Oh.
0: Es ist meine Serie, um abzuschalten.
1: Oh, ich könnte schon lange über Serien reden, tatsächlich.
0: Ja.
1: Ich habe auch alle möglichen Comedy-Serien gesehen.
0: Wir haben jetzt keine Zeit mehr heute.
1: Doch, wir haben noch ein bisschen Zeit.
0: So, ich habe Modern Family geguckt wieder und da kam wieder ein Lied.
1: I hate Vietnam!
0: Ja. Da kam wieder ein Lied. Hoch
1: ja.
0: in einer Folge und das ist mein Song of the Week, weil es ist eh ein gutes Lied, aber es ist einfach melancholisch für mich. Von Gladys Knight and the Pips. Kennst du es?
1: Weiß ich nicht.
0: Sie singt, I'm leaving on that midnight train to Georgia. Leaving on the midnight train.
1: Ich finde voll gut, dass du mir den jetzt vorsingst, anstatt ihn mir zu zeigen.
0: Ja, doch, ich kann ihn dir auch zeigen, aber damit die Leute hier auch so ein bisschen.
1: Ja, ja, nee, finde ich auch gut. Müssen wir eigentlich einführen, wenn wir Lieder in unsere Playlist packen wollen beim Song of the Week, dass wir die einfach vorsingen.
0: Weil

0: Oder?
1: Oh mein Gott, ich fühle mich wie so.
2: Karaoke Night?
1: Karaoke Night. Wann gehen wir Karaoke?
2: Kann man in Stuttgart Karaoke singen gehen?
1: Ja, ja. Es gibt auf jeden Fall Places. Warum ich den Song ausgewählt habe, ist, dass mir letztens ein YouTube-Video nämlich wieder in meinen Kopf gekommen ist von Arte Tracks. Arte kennst du?
2: Ja.
1: Ja. Und die haben so ein Format, das heißt Plattenkiste. Und süß. Da können die jeweiligen Artists quasi durch so eine Kiste mit Platten durchgehen und reden dann über ihre musikalischen Einflüsse. Und in dem Video ging es um den Künstler Oji Kimo, das ist ein Deutschrapper, und seinen Produzenten Funkvater Frank, der ist richtig cool. Beide sind mega cool, also richtig stark, lyrisch, auch immer mit Konzeptalben unterwegs, also richtig krass. Wie gesagt, so viel Deutschrap höre ich ja jetzt nicht, aber es ist auf jeden Fall goated.
2: Goat.
1: Goat, was er so macht. Und vor allem auch sein Produzent in dem Fall. Das samplet nämlich ganz viel aus den 70ern, 80ern und so.
2: Toll.
1: Und vermischt es halt einfach mit modernen Beats. Und genau, eine von den Platten war auch das Album von Sade.
2: Süß.
1: Und ich fand es so lustig, dass sie halt darüber geredet haben, wie man den Namen ausspricht, weil das ist ja voll oft bei irgendwelchen KünstlerInnen, dass man nicht weiß, wie man die ausspricht. Und weil der Name
2: Grüße
1: selber
2: gehen
1: ist,
2: raus an Storb, an der Stelle. Spaß.
1: Genau. Und dieser Moment ist mir einfach immer im Kopf geblieben und ich muss so oft dran denken, eigentlich jedes Mal, wenn ich Sade höre.
2: Sade.
1: Deswegen Grüße gehen raus an Oji Kimo, Funkvater Frank und Sade.
2: Geil. Artists richtig aussprechen ist auch wirklich eine Kunst.
1: Das ehrlich. Ist wirklich heftig.
2: Ich habe wirklich, es gibt so viele Leute, wo ich struggle. Das Zünder-Kollektiv, was kein Kollektiv ist, weil es nur zwei Personen sind.
1: Leute, bald haben wir vielleicht auch den einen oder anderen Gast da.
2: Ja.
1: Wir sind mal gespannt. Und dann werden wir rausfinden, wie man die jeweiligen Namen richtig ausspricht.
2: Ja, ich kann sagen, also ich gehöre da glaube ich schon mal nicht dazu. Schön. So. Was ist denn hier jetzt? Muss jetzt der Mülleimer geleert werden? Muss das jetzt sein?
1: Anscheinend schon, oh Mann.
2: Ja, also wenn jetzt hier die Mülleimer geleert werden, dann gehen wir auch.
1: Ja, würde ich auch sagen. Jetzt reicht's langsam. Also habt einen schönen Tag, Leute. Bye.
2: Es war sehr schön, mit euch zu reden.
1: Wir haben nicht mit dir geredet. Die hören uns doch nur zu. Schreib's in die Kommentare.
2: Was ist denn los?
1: Oh mein Gott, what is happening?
2: Es tut mir so leid, dass du das schneiden musst.
1: Das wird so fein.
2: Seid lieb zu uns.
1: Ja, seid lieb zu uns.
2: Das schneiden wir raus, dann wissen die Leute trotzdem nicht. Dann denken die Leute, du hast nur 3 Stunden geschlafen.
1: Ciao.
2: Ciao.

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0: Ihr hört Horaz 886 Gamekeeper. Wir reden über Videospiele und mit mir sitzt hier heute Abend Bianca Voll.
1: Hallo, hallo. Ich hau ihn regelmäßig in die Pfanne, den Marvin Klaus.
0: Wow, das war's mit unserer Sendung für heute. Nee.
1: Tschüss.
0: Wir sitzen hier heute Abend in unserer Sendung nur zu zweit. Letzte Woche habt ihr nur Jan-Henrik und Ludwig zuhören dürfen. Diese Woche sind nur wir beide wieder da. Irgendwie wechseln wir uns gerade immer ab. Vielleicht wird das ja in Zukunft wieder besser, mal schauen. Aber heute Abend dürft ihr mit uns beiden Vorlieb nehmen, Bianca und mir, und uns dabei zuhören, wie wir so ein klein bisschen Videospiele-adjacent darüber ramblen, wie Videospiele Nahrung umsetzen, beziehungsweise ja, hauptsächlich eigentlich Essen und in den meisten Fällen wirklich eigentlich nur alkoholische Getränke. Ich habe irgendwie das Gefühl, die meisten Videospiele skippen Flüssigkeiten in Form von Softdrinks vollständig und geben einem die Option, ja, du kannst halt Wasser trinken oder Alkohol. Aber mehr gibt's irgendwie selten an Auswahl. Außer man ist ein Milchtrinker oder so.
1: Ja, ich habe mir in Skyrim extra Milch und Fruchtsäfte reingemordet, weil ich es dumm fand, dass es nur Alkohol gibt.
0: Na naja, gut, ich meine, man muss bedenken, es ist eine mittelalterliche Gesellschaft in Skyrim. Die werden jetzt nicht so viel frische Säfte haben, wenn man nicht gerade irgendwie im Garten einen Obstbaum stehen hat, von dem man frisch Obst pressen kann.
1: Ja, aber Milch?
0: Ja, je nachdem. Wenn die Leute alle laktoseintolerant sind in Skyrim, wissen wir ja nicht, ob die Milch trinken können.
1: Da bekommt Milkdrinker als Beleidigung eine ganz neue Bedeutung, wenn die alle laktoseintolerant sind.
0: Ja, mal schauen. Aber ja, wenn euch sowas interessiert, dann bleibt heute auf jeden Fall dabei. Ansonsten ist diese Sendung...
1: Oh nein, Einschaltquoten auf null.
0: Denn sonst ist diese Sendung heute sehr viel Geramble. Und ja, ich weiß ja nicht, wo wir uns heute noch hinbewegen werden. Aber wir haben uns beide gedacht gehabt, warte mal, Videospiele und Essen sind ja doch irgendwie sowas, was immer mal wieder passiert. Vor allem, wenn man irgendwelche Survival-Games oder Open-World-Games betrachtet. Und manchmal ja auch sogar in Videospielen, wo man es gar nicht erwarten würde. Zum Beispiel Pokémon. Wo man jetzt seit ein paar Generationen zumindest relativ konstant immer Essen für seine Pokémon zubereiten soll. Und da wollen wir jetzt heute einfach ein klein wenig näher drauf eingehen, gucken, wo finden Lebensmittel in Videospielen eine Anwendung, wie verwendet man die, warum gibt es überhaupt Essen, was für einen Vorteil hat das, das zu machen und warum sind japanische Videospiele irgendwie so hart darauf fokussiert, das Essen immer viel realistischer darzustellen als den ganzen Rest des Videospiels. Bianca, deine
1: Anime
0: Meinung?
1: Auch, ja. Anime haben das auch als Thema. Ja, meine Meinung zu allem oder?
0: Deine Meinung zu, warum japanische Videospiele Essen viel realistischer darstellen als alles andere, selbst wenn der restliche Grafikstil so gar nicht dazu passt, ist mir das
1: ins Blaue geschossen. Ich würde sagen, Essen zählt unter Kunst. Besonders im Japanischen und deswegen kann man es auch künstlerisch darstellen.
0: Fair, okay. Dann haben wir da ja schon unsere Antwort.
1: Kunst ist in Spielen oft auch sehr künstlerisch dargestellt. Also, wow, das ist der Satz des Jahrhunderts, aber es ist so. Also, wenn in Spielen Kunstwerke vorkommen, sehen die teilweise deutlich krasser aus als der Rest vom Spiel.
0: Fair. Ich meine ja, selbst Animal Crossing hat halbwegs 1:1 Kunstwerke übertragen in das Spiel.
1: Ja, genau. Aber wo du schon mit Pokémon anfängst, das ist, ich hätte eigentlich mit was Schlichterem angefangen, aber du füllst hier schon meine Bingo-Karte aus. Weil ich gesagt hätte, also erstmal benutzen ganz viele Spiele Essen einfach nur als billige Healing-Items.
0: Du meinst sowas wie Okami?
1: Ja, da ist es immerhin fair gemacht. Da healst dich nicht, sondern, also außer du isst Knochen. Warum auch immer du die isst und braucht es nicht eigentlich viel zu lange, einen Knochen zu essen? So ein Hund braucht doch... Na, egal. Nein, in Okami füllt das Essen deinen Magen. Und ein voller Magen kann dich wiederbeleben, wenn deine Solarenergie auf null fällt. Und wenn dein Magen voll ist, wird Essen automatisch in Geld transferiert. Das ist auch ziemlich geil.
0: Aber siehst du, da hast du dann ja auch einen Zusatzeffekt vom Essen. Und der ist ja auch nicht wirklich damit zusammenhängend, was Essen in echt macht. Weil für gewöhnlich, wenn du Essen isst, verbrauchst du eher Geld, als welches zu bekommen.
1: Ja, du sammelst es halt ein und überspringst quasi den Verkaufen-Schritt, weil ganz ehrlich, in vielen Spielen ist Essen einfach Junk, das dein Inventar vollstopft. Das könnten auch Heiltränke sein mit Zusatzeffekten. Aber wer weiß, vielleicht fühlt sich Essen einfach mehr nach einer lebendigen Welt an, wenn du einfach das Essen von irgendwelchen Tischen oder so aufsammeln kannst. Das hast du ja in ganz vielen RPGs.
0: Ich wollte gerade sagen, da musste ich jetzt gerade wirklich wieder an Cyberpunk denken, wo man ja irgendwie an jeder Ecke einen Verkaufsautomaten für irgendwelche Snackriegel und sonstiges Zeugs hat, die keinen wirklichen Mehrwert bieten im Spiel. Ich meine, klar, sie geben dir kurzfristig irgendwelche Buffs, aber hauptsächlich dienen sie eigentlich eher dazu, dass du Snackriegel kaufst und sie zu Schrott zerlegst, den du dann wieder irgendwie zum Craften verwenden kannst.
1: Natürlich. Ich crafte auch immer aus meinen Riegeln irgendwelche coolen Sachen. Ja, genau. Oder auch, ich meine, in Skyrim natürlich, wo wir es jetzt vorhin schon davon hatten, liegt eine Menge Essen rum. Ich bin immer noch komplett verwirrt von diesen Karamellbonbons, die so ganz lange Schnüre sind.
0: Ich glaube,
1: Das
0: das ist
1: hat mich.
0: einfach irgendwas, was aus dem englischen Sprachraum kommt und was bei uns wenig Sinn ergibt.
1: Ja, das kann sein. Ich habe die irgendwann mal in echt gesehen und dachte so, ja, da kommen die her. Ich
0: Ja,
1: habe es nie verstanden.
0: und ich glaube, wir haben sowas in Deutschland nicht und wir haben auch nicht das Äquivalent dazu, was es im Englischen heißt, weil ich glaube nicht, dass die Dinger Karamellbonbon im Englischen heißen.
1: Fair,
0: Und
1: fair. Aber Süßkuchen sind natürlich ganz
0: richtig.
1: ikonisch. Oder Sweet Rolls, wie sie im
0: Ja.
1: Englischen heißen. Genau, aber das Zeug liegt rum und du kannst sogar Menschen in Sweet Rolls verwandeln, wenn du den Wubberjack hast. Und
0: Heißt,
1: in.
0: Skyrim erlaubt dir, naja, okay, Skyrim erlaubt dir auch sonst Kannibalismus, aber es erlaubt dir auch Kannibalismus mit Extraschritten.
1: Ja, einfach Wache in den Kuchen verwandeln und vor ihrem Kameraden essen. Das ist bestimmt nicht traumatisierend. Das ist ganz
0: Kannst,
1: normales Spielerverhalten.
0: du kannst auch einfach keine Zeugen übrig lassen, indem du sie aufisst.
1: Problem gegessen. Ja,
0: Genau.
1: oder in Divinity, Baldur's Gate, überall liegt irgendwelches Essen rum und du sammelst es halt ein. Die Hälfte davon ist zwar vergammelt, aber das macht ja nichts. Gibt immer noch ein paar Goldstücke, weil man sich als Spieler
0: Jo.
1: irgendwie einredet, dass das in irgendeinem Verhältnis zu dem Aufwand steht. Aber ja,
0: Ach.
1: das sind einfach billige Verkaufs-Items oder Heil-Items mit Zusatzeffekten. Irgendwie zieht sich das durch.
0: Ich finde das ja eher spannend, gerade wo du sagst, es sind halt irgendwelche Verkaufs-Items, wie oft Essen irgendwie so ein Platzhalter ist für wir müssen da irgendwas hinlegen, damit die Welt belebter aussieht, aber es ergibt seltenst mal wirklich irgendeinen kohärenten Sinn, weil gerade wo du es von Baldur's Gate und Divinity hattest, ich finde es seltsam, wenn ich in der Stadt rumlaufe, in das Haus von jemandem reingehe, in dessen Keller gehe und da nur vergammeltes Gemüse rumliegt. Was macht diese Person? Wie
1: Oh, du würdest dich
0: wirtschaftet
1: wundern.
0: diese Person? Also, sorry, aber ich kaufe doch nicht massenweise Essen und lasse es einfach im Keller vergammeln. Irgendwas
1: Also
0: stimmt da doch nicht.
1: ich kenn viele Menschen, die gammelige Dinge im Kühlschrank haben.
0: Fair, aber vermutlich nicht mehr als 50% der Dinge, die im Kühlschrank sind.
1: Wollen wir es hoffen. Aber oft also in Baldur's Gate 3 findest du die Sachen ja auch oft in verlassenen Gegenden, wenn irgendwie die Leute umgebracht wurden oder geflohen sind, dann sind die schon vergammelt.
0: Okay, ja, das
1: Also
0: ist fair.
1: das Essen nicht die Leute auch, aber
0: Das
1: das
0: auch
1: Essen.
0: fair, ja.
1: Und anders als in Skyrim sind Leute kein Essen. Baldur's Gate 3.
0: Hm.
1: Jetzt haben wir das auch geklärt.
0: Außer für Astarion.
1: Außer für Starion. Das ist jeder ein Snack. Ach nee, warte, er hat ja Ansprüche. Das könnte man auch unter Essen zählen, ja. In Pokémon finde ich es dann aber wesentlich interessanter. Da hast du das zwar auch, dass du alles Mögliche an essbaren Dingen auch aufsammeln kannst, aber das essen dann für gewöhnlich deine Pokémon und nicht du. Und da hast du wirklich eine Mordsauswahl an Zusatzeffekten. Also es gibt simple Sachen wie Lavakekse oder Spezialitäten, die einfach nur Statuseffekte heilen. Du hast aber, weiß Gott, wie viele Bären, die teilweise wirklich taktisch relevante Effekte im Kampf haben. Du kannst deinem Pokémon eine Beere geben, die es selbstständig im Laufe des Kampfes isst. Also da haben sie zumindest aus dem Essen noch ein bisschen was gemacht. Und dann gibt es auch in nahezu jedem Spiel irgendein Gimmick zur Herstellung von Essen. Also Pokeriegel, Knuspe, Sandwiches, in jeder Generation irgendwas, was dann wieder
0: Curry.
1: mit dem Curry, genau, was dann mit dem Gimmick der jeweiligen Generation zusammenhängt. Also Pokeriegel zum Beispiel erhöhen die Wettbewerbswerte von den Pokémon. Das ist der einzige Weg, das zu tun.
0: Also eigentlich Pokémon
1: Also,
0: Proteinriegel.
1: ja, die machen das Pokémon stark oder Anmut, ach nee, ist es stark? Nee, cool ist es, glaube ich. Oder anmutig oder ich weiß gar nicht mehr, wie die Stats hießen, die in den Wettbewerben zählen, aber ich glaube, es sind 5 Stats.
0: Spannend, wie Pokémon es irgendwie immer wieder schafft, komische Dinge mit ins Spiel reinzunehmen, die man eher fragwürdig finden würde, wenn sie nicht in Pokémon wären, so wie Glücksspiel, illegale Stimulanzien.
1: Also ganz ehrlich, wenn ich irgendwelche Riegel essen könnte und ich würde einfach cool werden, dann würde ich das auch machen. Und Barschwein entwickelt sich ja nur mit maximierter Schönheit. Das ist eigentlich auch so ein witziges Konzept. Du findest ein Pokémon, das als hässlicher Fisch beschrieben ist und auch in der Tat ein hässlicher Fisch ist. Und du ballerst einfach Schönheitsriegel drauf, bis du eine wunderschöne Seeschlange draus bist. Ich finde das Konzept super. Ich nehme den hässlichen Fisch und mache ihn so schön, wie ich kann.
0: Immerhin
1: Was
0: musst
1: ist
0: du ihn nicht
1: mein
0: mit
1: Anspruch?
0: Glitzer bewerfen.
1: Ja. Wobei die Schönschuppe, mit der es sich ja später erst alternativ und dann als einzige Möglichkeit entwickeln kann, die ist ja sowas Ähnliches vielleicht.
0: Naja, das ist ja eher dann so ein bisschen das Konzept vom Regenbogenfisch.
1: Ja, dachte ich auch gerade. Gibt's jedem eine Glitzerschuppe ab und dann sind alle glücklich. Schön. Siehst du, Pokémon ist pädagogisch wertvoll.
0: Ja, so in etwa.
1: Und dann hast du noch Restaurants, aber normalerweise ist der einzige Clou von Restaurants, dass die Gäste gegen dich kämpfen wollen.
0: Und dass du dort manchmal auch irgendwelche fertigen Nahrungssachen kaufen kannst, die du deinen Pokémon geben kannst.
1: Ja gut, stimmt. Also im Fall von Gen 9 zum Beispiel, da kannst du. Aber da haben die, da haben, sind das Overworld-Effekte, also durch die Sandwiches und durch die im Imbiss. Wie heißt das, was ein Imbiss verkauft? Verkauft ein Imbiss einen Imbiss?
0: Snacks?
1: Streetfood?
0: Ja,
1: Keine
0: ist
1: Ahnung.
0: irgendwas in die Richtung.
1: Ja, das
0: Ich
1: sorgt
0: meine, es
1: dafür, dass sich.
0: ist doch in Spanien, oder nicht? Sind das dann nicht eher so irgendwas Tapas oder so?
1: Ja, wahrscheinlich. Aber das sorgt dann dafür, dass dir andere Pokémon begegnen. Das finde ich dann auch einen relativ spannenden Einsatz von Essen. So, ich weiß zwar nicht, wie das logisch zusammenhängt, aber wenn ich, keine Ahnung, ein Sandwich mit dem und dem Belag mache und esse, dann begegnen mir plötzlich mehr Feuer-Pokémon
0: Und
1: und
0: wenn ich
1: mehr
0: ein Sandwich
1: Shiny-Pokémon.
0: mache, auf dem nur Tomaten drauf sind, dann wird das ein Riesenmess, weil die Tomaten überall über den Bildschirm rollen und die Entwickler von Pokémon irgendwie nicht verstanden haben, wie Brot und wie runde Objekte funktionieren, die man auf Brot legt.
1: Ja, es ist super,
0: Aber
1: dass ihr das über Collision macht, aber nehmt doch bitte keine runden Collider für Dinge, die liegen bleiben sollen. Dankeschön. Aber ich glaube, da fehlen allgemein noch ein paar 3D-Basics. Mal schauen, wie das nächstes Jahr mit Wind und Welle wird, ob sie daraus gelernt haben.
0: Da sind wir jetzt ja schon wieder sehr, sehr technisch geworden mit dem Essen. Ich meine, Pokémon ist ja nicht das einzige Spiel oder das einzige
1: Doch, das ist das einzige Spiel.
0: Franchise. Ja, okay, für dich vielleicht, aber es
1: Nein,
0: ist nicht das
1: Okami.
0: einzige Franchise neben Okami und Skyrim, die wir jetzt ja auch schon aufgezählt haben, in denen Essen eine prominentere Rolle spielt, auf die eine oder andere Weise, sondern Essen findet ja auch manchmal einfach nur am Rande irgendwo eine Verwendung oder in sehr klassischer Weise als Alternative zu grünen Kästen, auf denen ein Kreuz drauf ist und die dir Leben geben oder rote Kästen, je nachdem, in welchem Spiel man sich befindet. Und das dann meistens irgendwie in der Form, dass es halt irgendein generisches Essen ist oder sogar in Form von, hey, das ist ein Power-Up. Zum Beispiel ganz alter Vertreter bei Pac-Man, die Kirsche, die man essen kann, oder bei
1: Oh.
0: Mario, den Pilz, den man essen kann.
1: Oh, stimmt. Da hätten wir eigentlich anfangen müssen, ne? Streng genommen.
0: Theoretisch ja, aber wir haben mit Pokémon angefangen, weil das, denke ich mal, deutlich näher an dem dran ist, was Leute heutzutage spielen oder was du spielst.
1: Ich habe schon mal Pac-Man gespielt.
0: Fair? Und ich meine, Pac-Man ist auch heutzutage, glaube ich, noch relativ im kollektiven Gedächtnis der Gamer irgendwie so. Ich meine, man findet es ja immer mal wieder und das ist irgendwie so die klassische Retro-Ikone, weil es halt auch super simples Spielprinzip ist und alles. Aber ja, man hat da ja eigentlich auch das klassische Prinzip, wenn man es mal so sieht, von Fressen und Gefressen werden. Schließlich isst man als Pac-Man die ganze Zeit irgendwelche Dots und wenn man die Kirsche gegessen hat, dann kann man auch die Geister essen und dann werden sie wieder zurückgeschickt und haben, während man sie essen kann, auch einfach die ganze Zeit Panik vor einem selbst, weil man ja versucht dort irgendwie alle Punkte aufzuessen, die in der Welt rumliegen.
1: Warum sind Kirschen eigentlich überhaupt so special auf hier einarmigen Banditen? Nee, heißen die einarmige Banditen? Slot Machines? Tauchen doch auch
0: Ja,
1: dauernd Kirschen auf.
0: keine Ahnung. Es ist
1: Wie
0: einfach
1: so ein
0: nur ein
1: Arcade-Ding.
0: beliebtes Motiv, habe ich das Gefühl. Also, falls jemand weiß, was Sache ist, schreibt es uns gerne an unsere E-Mail-Adresse oder an Horaz oder sonst wie. Egal, nee. Es ist auf jeden Fall so, dass wir ja mit Essen in Videospielen neben dieser Heilfunktion, die wir jetzt ja schon mehrfach angesprochen haben, oder irgendwelchen Effekten,

0: Produkten auch Flavoring haben. In der Form, dass Essen ja manchmal
1: Natürlich hat
0: auch,
1: Essen Flavoring.
0: in der Form, dass Essen ja manchmal auch so ein bisschen den Ton mitbestimmt, den Videospiel einem vermitteln möchte. Also gerade zum Beispiel auch, dass es dem Storytelling zuträglich ist oder dass es irgendwie Teil des Gameplays ist. Und da denke ich mal, kommen wir gleich nach der Musikpause ein bisschen drauf, denn in zunehmend mehr Videospielen im Laufe der letzten Jahre. Eigentlich ist dieser Trend jetzt ja schon fast ausgereift und wir haben diesen Trend live mitbekommen dürfen hier in unserer Zeit, wo wir die Sendung schon machen. Ist es ja so, dass man in immer mehr Videospielen auch fischen kann oder auf die Jagd gehen kann, um dann das Essen danach zuzubereiten. Und ich glaube, da können wir nachher nach der Musikpause noch ein klein wenig mehr drauf eingehen und auch darauf eingehen, wie Essen als Ressource verwendet wird und nicht nur als, ja, ich habe hier halt was, was ich essen kann und dann kriege ich irgendeinen Bonuseffekt. Und in der Hinsicht wünsche ich euch jetzt erstmal viel Spaß mit der Musik und wir sind gleich wieder hier zurück bei Hordes 886 Gamekeeper.

0: Ihr hört Horaz 886 Gamekeeper, wir reden über Videospiele und mit mir sitzt hier heute Abend die Bianca Volz.
1: Hallo, hallo. Den verspeise ich zum Frühstück, den Marvin Klaus.
0: Bitte nicht, ich würde gerne noch ein klein wenig länger unter uns weilen. Keine Ahnung, ob das so funktioniert. Aber wir sitzen oder verweilen zu zweit heute hier in der Sendung und reden über Nahrung, genauer eher Essen und Trinken in Videospielen und die Verwendung solcher Dinge und haben jetzt ja vor der Musikpause schon so ein klein wenig hauptsächlich über Pokémon geredet und über Skyrim und Okami und die Verwendung von Lebensmitteln als Power-Ups bzw. als Heil-Items. Und eine andere Verwendung, die Videospiele für Essen haben, ist, wie ich ja vor der Musikpause schon kurz angeschnitten hatte, Flavoring. Für die Spielwelt, beziehungsweise auch einfach, um einen kulturellen Kontext zu erzeugen oder um auch einfach so ein bisschen zusätzliches Gameplay und Nebenstory zu bieten. Und ein Spiel, das mir da jetzt neben den meisten Ubisoft-Titeln, die neuer sind, in denen man fischen gehen kann, eingefallen ist, ist Animal Crossing, in dem man am Anfang, als das Spiel rauskam, also Animal Crossing New Horizons, meine ich hiermit jetzt, also das für die Switch, da konnte man angeln. Und zwar verschiedenste Fische, die
1: es ist gut, dass dir das eingefallen ist. Hm? Weil mir ist nämlich als erstes gerade Nice Day for Fishing eingefallen. Oh. Oh ja, in diesem Spiel kann man angeln.
0: Ja, nee, aber da konnte man angeln im Meer und im Fluss und man hat verschiedene Tiere dabei rausbekommen, genauso wie man auch Insekten fangen konnte. Das war so die Interaktion mit Tieren. Man konnte aber auch Früchte anpflanzen in Form von verschiedenen Bäumen oder Palmen und diese Früchte dann essen, damit man stark genug ist, um Bäume ausreißen zu können oder Steine kaputt zu machen. Das war so der gesamte Loop, den man da zur Verfügung hatte.
1: Und das Verkaufen von den Früchten ist natürlich am Anfang
0: richtig.
1: Dein Haupterwerb.
0: Und
1: apropos
0: das Verkaufen.
1: Früchte. Kleiner Fun-Fact, dass Früchte auf Slot-Machines auftauchen, liegt daran, dass früher Fruchtgummis oder kandierte Früchte als Preise ausgegeben wurden, um Glücksspielgesetze zu umgehen. Und das könnte auch erklären, warum sie in Pac-Man auftauchen, weil das alles eben Arcade-Anspielungen sind.
0: Ah, das ergibt absolut Sinn. Ja, aber worauf ich jetzt raus wollte, ist, dass nach und nach mit Updates dann die Funktion dazu kam, dass man Küchenzeilen in Animal Crossing aufstellen konnte bei sich zu Hause und Lebensmittelrezepte bekommen hat und dann auch verschiedenste Grundlebensmittel anbauen konnte, also Getreide oder Weizen, Zucker, Tomaten, Karotten und ich glaube Kartoffeln noch.
1: Ja, und Kürbis.
0: Und Kürbis. Und aus diesen Sachen dann Gerichte herstellen konnte, die man den anderen Bewohnern schenken konnte oder als Dekoration auch verwenden konnte im Spiel, um seine eigene Bude ein bisschen zu flavern, also sowohl visuell als auch mit Geruch vermutlich, also auch wenn man in Videospielen natürlich nichts riecht, aber man konnte zumindest eine Szene etwas ausschmücken. Und jetzt mit dem letzten Update kam ja sogar dazu, dass man explizit Gerichte herstellen soll, um diese dann zu verkaufen. Und zu exportieren, weil die Nahrung, die auf der Insel hergestellt wird, irgendwelche Spezialitäten sind, die dann in die weite Welt verschifft werden, weil sie so toll sind. Und das finde ich ganz interessant, weil dieser Aspekt von ich angel irgendwelche Tiere oder ich baue halt irgendwelches Getreide und sonstiges an, um ja Flavoring zu haben für meine Insel und irgendwie lustig aussehende Gewächse da rumstehen zu haben, jetzt an dem Punkt ist, wo es tatsächlich einen Mehrwert bietet, weil ich damit so ein bisschen einen wirtschaftlichen Aspekt hat. Klar, ich hätte davor das Zeug auch einfach im Laden verkaufen können, aber es hat ja nicht wirklich irgendeinen mehrwertigen Loop ergeben, der mir zum Beispiel sagt, hey, heute sollst du 3 Portionen Pommes herstellen und 2-mal Sushi mit keine Ahnung wie. Und
1: ich finde es so schlimm wie Animal Crossing The Life Simulation.
0: Ja, absolut. Absolut ist es. Aber es ist auch gleichzeitig das, was das Spiel irgendwie ausmacht, weil man jetzt an dem Punkt ist, wo man verschiedenste Rezepte sammelt, sich dann drüber aufregt, dass Japaner irgendwie denken, dass Zucker in eine Brezel reingehört.
1: Na toll, das hatte ich verdrängt und jetzt hast du mich wieder dran erinnert.
0: Ja, also ich meine, die Rezepte sind unter aller Sau teilweise, die da drin sind und ich denke mir so als Westeuropäer, manche dieser Rezepte hätte man doch mal nochmal besser nachgucken sollen, bevor man sie auf einem westeuropäischen Markt in dieser Form rausbringt, aber gleichermaßen kann ich natürlich dann mir auch denken, okay, wenn das Spiel jetzt von irgendeinem westlichen Entwickler gekommen wäre, hätten wir sicherlich auch einige asiatische Rezepte komplett gebutschert, also in der Hinsicht sei das mal vergeben.
1: Wenn du irgendein japanisches Rezept googelst, kommt erstmal irgendein YouTube-Video von irgendeiner Amerikanerin, die das irgendwie butchert und stattdessen statt irgendwas Cola reinkippt oder so.
0: Also. Ich meine, Zumindest bei koreanischen Rezepten kommt teilweise Cola drin vor. Das liegt aber an ganz anderen historischen Gegebenheiten, die den Rahmen dieser Sendung bei weitem übersteigen würden.
1: Witzig. Aber ja, ich finde es eigentlich auch witzig. Oder was ist witzig? Ich finde es ein bisschen abenteuerlich, dass ja Animal Crossing am Anfang so Probleme hatte mit der PETA, weil die eben kritisiert hat, dass man Fische fangen muss, um einen großen Erfolg in dem Spiel zu kriegen. Und dann haben die sich wohl gedacht, oh ja, wir haben PETA noch nicht genug geärgert. Jetzt kann man diese Fische auch zubereiten.
0: Ja, nicht nur die Fische, sondern auch die Meerestiere, also Meeresfrüchte, die du sammeln kannst durch Tauchen. Du kannst
1: Ja,
0: jetzt ja
1: stimmt.
0: auch Muscheln zubereiten und irgendwelche Kalamare und sonstiges, die du im Meer fangen kannst beim Tauchen.
1: Das stimmt. Aber ich finde es lustig, du hattest doch mal irgendein Spiel gespielt, bei dem die Rezepte tatsächlich verwendbar waren. Das waren, glaube ich, irgendwie indischen Rezepte, oder?
0: Richtig, das war das Spiel, was du mir geschenkt oder gewichtelt hattest bei einem unserer Wichtel. Spieler, das heißt, glaube ich, Wenbar oder Wannbar,
1: Ja,
0: irgendwie
1: stimmt.
0: sowas. Auf jeden Fall war das ein Spiel, das komplett darauf beruht hat, dass man einen indischen Emigranten spielt oder Immigranten, je nachdem, wie rum man sieht, der nach Kanada ausgewandert ist und dort so ein bisschen wieder zu seinen Wurzeln zurückfindet über das Kochen von Rezepten, die er von seiner Mutter mit.

0: mitbekommen hatte oder an die er sich erinnert aus seiner Kindheit. Und das ist ganz cool gewesen, weil das tatsächlich als Spielinhalt hatte, diese Rezepte zuzubereiten und auch korrekt zu interpretieren, weil dann die Challenge war, dass da teilweise irgendwelche Flecken auf dem Rezept waren und man einzelne Wörter nicht mehr lesen konnte und dann selber improvisieren musste. Oder dass man mehrere Tasks gleichzeitig machen musste, weil man halt 3, 4 Töpfe gleichzeitig beobachten musste und zur richtigen Zeit Zutaten reinkippen musste und so Zeugs und in richtiger Reihenfolge dann die Gewürze anbraten und so Sachen. Und das war ganz spannend, weil es natürlich eine andere Art ist zu kochen als wieder unsere westeuropäische Küche und hat mir dann natürlich auch nochmal so ein bisschen die indische Perspektive aufs Kochen aufgezeigt.
1: Venba hieß das Spiel übrigens, hattest du richtig in Erinnerung.
0: Genau.
1: Also Venba. Ja, ich meine, hat damit ja irgendwie noch einen Meta-Nutzen, oder? Abseits von Progression im Spiel, dass es dich tatsächlich zu realem Kochen animiert und dir Kultur nahe bringt.
0: Ich meine, es gibt ja auch andere Spiele, also ich meine, ich erinnere mich an die ich glaube aber, das war sogar ein richtiges Kochbuch einfach. Es war so eine Art Proto-Thermomix-Rezeptebuch, das ich für den Nintendo DS hatte, wo man so einen kleinen Avatar hatte, der einem irgendwie dabei geholfen hat, Rezepte zu kochen, die man aus einem Katalog von um die 200 Rezepten auswählen konnte. Und das war für mich so mein Einstieg damals als Kind ins Kochen, weil ich dann super stolz irgendwie nach meinem Nintendo DS-Kochrezept irgendwie Shepherd's Pie oder sonstiges oder Armer Ritter zubereitet habe. Also es sind wirklich simple Rezepte gewesen, aber ist trotzdem irgendwie was gewesen, was mich auch so ein bisschen langfristig zum Zubereiten eigener Nahrung gebracht hat und mir so ein bisschen näher gebracht hat, warum es Spaß machen kann, auch selber mal Essen zu kochen und nicht immer nur irgendwie auf Fertignahrung zu vertrauen.
1: Ja, das sind Videospiele wichtig. Aber da klingelt was bei mir. Es gibt von mir ein Foto, wie ich mit dem DS in der Hand in der Küche stehe und in irgendeinem Topf rühre.
0: Ja, hattest du auch sowas?
1: Wahrscheinlich, ja. Ja, denken Eltern, oh ja, pädagogisch wertvoll und manchmal funktioniert es ja tatsächlich.
0: Ja, ich meine, was auch immer wieder sehr Lust auf Essen macht und das ist jetzt ja nicht nur, wie du vorher auch angemerkt hattest, auch in Anime der Fall, sondern generell in Videospielen. Wenn man beim Videospiele spielen plötzlich richtig leckeres, halbwegs realistisch aussehendes Essen aufgetischt bekommt, egal ob das jetzt in einem Monster Hunter ist, in dem die, wie heißen sie, die Katzen, Palikos, glaube ich.
1: Oh ja, die machen, ja.
0: Die bereiten einem das Essen zu. Und,
1: ja, die machen die Spieße mit den, das sind nicht Mochi, es sind, wie heißen die nicht Mochi? Ich weiß,
0: es gerade nicht, wie sie heißen, aber ja. Die bereiten ja allerlei verschiedene Speisen zu und was mir beim Spielen von Dragon's Dogma 2 aufgefallen ist und was ich da auch sehr special fand, war, wenn man campt und man im Vorfeld Tiere gejagt hat oder halt generell Fleisch im Inventar hat, egal ob das jetzt irgendwie Echsenfleisch ist oder von Hirschen oder sonstiges, kann man sagen, hey, ich möchte für einen Buff, bei dem meine Gefährten und ich dadurch irgendwie bessere Stats haben für einen Tag, möchte Essen zubereiten und je nachdem, welches Essen man da zubereitet, bekommt man immer eine ganz kurze Videosequenz, die halt echtes Video ist, von einer Gusseisenpfanne und einem Stück Steak, das darin zubereitet wird und richtig schön brutzelt. Und das aber so mit den klassischen glossy Videogame-Beauty-Filtern, die drüber liegen. Und das ist schon sehr, sehr lustig, weil das Spiel an sich ja natürlich keine hyperrealistische Grafik hat. Aber dann einfach so quasi Live-Action-Video reingeblendet wird von einem Steak, das da fröhlich in der Pfanne brät. Und es ist irgendwie hilarious, das zu sehen, dass es selbst heutzutage noch Videospiele gibt, die so Live-Action-Videosequenzen einfach für irgendwelche kleinen Tidbits einblenden. Und vor allem, weil Essen zu bereiten jetzt wahrlich nicht der Fokus ist von Dragon's Dogma 2.
1: Dango. Dango-Spieße waren es.
0: Ach, das hat dich jetzt nicht losgelassen, ne?
1: Ja. Entschuldigung, ich habe dir kaum zugehört, weil ich jetzt fieberhaft über diese Dango-Spieße nachgedacht habe. Die haben auch echt toll aussehen und ich habe viel zu lange gebraucht, um zu checken, dass sie mir in Monster Hunter Rise einfach einen sehr wichtigen Buff für die nächste Mission geben. Aber ich meine, was ich dort nicht essen würde, sind die Steaks, weil, also man muss sie, es bringt schon Vorteile, die Steaks zu essen. Also man kann sich zum Beispiel während einer Mission ein Popo erjagen und dann aus dem Popo ein Steak zubereiten. Aber das Steak hat einfach die meiste Wirkung, wenn es well done ist. Und das ist was, das stört mich bis heute. Wer isst denn ein Steak well done? Also ja, vielleicht müssen Popos so zubereitet werden. Ich weiß es nicht. Aber es das widerstrebt mir. Warum kann ich es nicht perfekt Medium machen? Warum kriege ich nicht dann den maximalen Buff?
0: Tja, wer weiß, vielleicht sind die so zäh, dass du eher so Gulaschfleisch draus machen solltest.
1: Ja gut, aber dann würde ich ja kein Steak braten.
0: Fair, richtig. Dann würdest du es irgendwie in eine Suppe oder Brühe oder sonstiges zubereiten.
1: Eben, das wird ja schon so eine Schuhsohle. Das kriegst du ja nicht runter. Generell finde ich es ja erstaunlich,

0: funktioniert bei uns in der Sendung, aber wir werden vielleicht in näherer Zukunft mal über das Spiel Peak reden, das Jan-Henrik, Benny, Bianca und ich gerade ab und zu mal spielen. Und auch da ist es so, dass man sehr viel mit Essen interagieren muss, weil man ja konstant Hunger bekommt durch das ganze Klettern. Und da ist es dann ja so, dass das Spiel dir aktiv davon abrät, irgendwelche Dinge in dich reinzustopfen, die du in der Wildnis findest.
1: Genau genommen steht direkt in dem Ratgeber, den du am Anfang findest, dass du vielleicht nicht einfach unbekanntes Essen aus der Wildnis essen solltest. Und während ich diesen Ratgeber vorgelesen habe, hat Marvin sich im Hintergrund irgendeine Frucht reingedroschen, die er von irgendeinem Gebüsch gepflückt hatte und hat Giftschaden bekommen.
0: Richtig, so schnell kann es gehen.
1: Aber das ist auch eine witzige Mechanik, weil Hunger ist ja allgemein eine Mechanik, die in Survival Games vorkommt. Ich meine, die meisten Menschen, die überleben wollen, müssen essen. Aber wie sich der Hunger auswirkt, ist ja auch sehr unterschiedlich, weil in Peak reduziert der Hunger deine Ausdauer, aber deine Ausdauer ist deine wertvollste Währung eigentlich oder deine
0: Richtig.
1: wertvollste Mechanik, weil du die zum Klettern brauchst. In Minecraft macht dir der Hunger Schaden. Also ja, es ist unterschiedlich gehandhabt. Im echten D&D debufft dich Hunger, ne?
0: Ja, beziehungsweise hast du halt einfach das Problem, dass du
1: Das hat Exhaustion, ja.
0: Ja, gar nichts mehr wirklich machen kannst. Aber es ist ja immer so eine Annäherung an das, dass man halt sagt, hey, Essen ist was, was alle Menschen machen müssen. Und deshalb ist es auch sehr naheliegend, dass wir irgendwas zu essen oder generell Dinge, die mit Nahrungsaufnahme zu tun haben, in ein Videospiel einbauen. Weil selbst wenn es am Ende einfach nur ein Power-Up ist, das du kriegst, indem du einen Energy-Drink trinkst oder so, ist es ja was, was dir, ja, was dir halt immer bekannt vorkommt. Schließlich machst du es mehrmals täglich selbst,
1: Ja, das ist
0: außerhalb
1: schon
0: von
1: witzig,
0: Videospielen.
1: Dass du die Konnotationen aus dem echten Leben da natürlich sehr, sehr gut benutzen kannst. Also wenn ich zum Beispiel in mein Spiel Fliegenpilze einbaue oder so, muss ich nicht extra etablieren, okay, diese einen Pilze sind giftig, sondern das ist was schon Erlerntes, auf was ein Spieler dann direkt zurückgreifen kann. Oder ja, okay, vielleicht ist ein Brot gut für mich. Ein Brot kann ich normalerweise bedenkenlos essen. Es sei denn, ich lebe im Mittelalter und es ist ein Roggenbrot und es ist eine feuchte Gegend und es ist Mutterkorn drin. Dann habe ich Antoniusfeuer, dann esse ich kein Brot. Aber ansonsten?
0: Das ist wieder oddly specific gewesen. Aber ja, ich würde mal sagen, worauf wir auch Leute konditioniert haben, beziehungsweise womit Leute auch immer rechnen bei Gamekeeper, ist Musik.
1: Oh,
0: und
1: ja.
0: deshalb würde ich sagen, spielen wir jetzt nochmal eine Runde Musik und sind dann gleich noch ein letztes Mal hier zurück zu unserer Sendung über Nahrung und reden vielleicht noch ein bisschen mehr über Getränke, weil wir eben jetzt echt viel über Essen geredet haben. Und in der Hinsicht wünsche ich euch jetzt viel Spaß mit der Musik und sag einfach nur bis gleich.
1: Bis gleich.

0: Ihr hört Horaz 886 Gamekeeper. Wir reden über Videospiele, sind zurück aus der Musikpause und mit mir sitzt hier heute Abend immer noch Bianca Volz.
1: Hallo, hallo. Mein Co-Moderator ist wirklich allererste Sahne. Es ist der Marvin Klaus.
0: Die werden nicht besser heute Abend. Ich weiß nicht, was los ist, aber irgendwie habe ich das Gefühl, die werden nicht besser. Wir sitzen immer noch hier zu zweit in unserer Runde, reden über Nahrung, eigentlich hauptsächlich über Essen in Videospielen und wollen jetzt so ein klein wenig die Kurve kriegen und über Getränke reden, denn ich hatte ja vor der Musikpause schon so ein bisschen mir selbst eine Überleitung bereitgelegt mit meiner Erwähnung von Energy Drink, denn eines der Videospiele, die mir am prominentesten in Erinnerung geblieben sind in den letzten Jahren bei ihrer Verwendung von Lebensmitteln in Form von Getränken, ist Death Stranding gewesen, denn Death Stranding war, ich glaube, das erste Videospiel, bei dem mir sehr, sehr stark bewusst geworden ist, dass man shamelessly Werbung für Getränke in Videospiele packen kann und Leute damit einfach rollen, denn Norman Reedus hat irgendwie so eine grünes Monster-Addiction. Und
1: eben kein weißes Monster.
0: Ja, und in der Apokalypse scheint es wohl Unlimited Supply von Monster Energy Getränk zu geben, denn man kann jedes Mal, wenn man zu sich in den Unterschlupf kommt, fröhlich Monster Energy in sich reinkippen und später, wenn man dann eine bestimmte Mission abgeschlossen hat, auch Bier trinken. Aber da ist der lustige Punkt der, dass wenn man zu viel von diesem Bier trinkt, der eigene Charakter ein bisschen unzurechenbar wird und anfängt, lustige Dinge an Drohgesten und sonstigem Zeugs gegenüber seines kleinen Babys zu machen, was man da in seinem Pott dabei hat, und dann darf man am nächsten Tag kein Bier mehr trinken.
1: Das ist irgendwie bedenklich. Es ist gut, dass dir das Bier weggenommen wird.
0: Ich glaube, er versucht, einen Faustkampf mit dem Baby zu starten, wenn
1: ja,
0: er betrunken
1: stimmt,
0: ist.
1: Ja, stimmt, stimmt. Und dann steht plötzlich am nächsten Tag kein Bier mehr da.
0: Aber ich meine, es ist nur konsequent. Wer mit Bier nicht umgehen kann, sollte es auch nicht trinken. Das ist eine schöne Lektion, die einem Kojima dabei bringt, während er einem fröhlich Werbung für Monster Energy macht.
1: In Peak gibt es auch Energy Drinks, die halt auch sehr realistisch den Nachteil haben, dass du danach lethargisch wirst, nachdem du deinen Energieschub bekommen hast.
0: Es gibt aber auch Lollis, die dir so einen Zuckerschock geben, dass du Unlimited Ausdauer hast für einen kurzen Moment. Also ich weiß nicht, wie realistisch das alles ist.
1: Es ist absolut realistisch. Mhm. Aber stimmt, eigentlich gibt es einige ikonische Getränke in Videospielen. Ich denke natürlich auch sofort an die New Coca-Cola aus Fallout.
0: Fair. Nicht nur die New Coca-Cola normal, sondern auch New Coca-Cola Cherry oder Quantum oder was es nicht alles noch gibt.
1: Das sind wir wieder bei den Kirschen.
0: Ja.
1: Der Kreis schließt sich.
0: Kirsch-Cola ist halt schon irgendwie ein Klassiker.
1: Ja, stimmt. Oh Mensch, das ist ja fast so ikonisch wie die Mütze von Aiden Pierce. Schade, dass Jan Henrik nicht da ist.
0: Oh.
1: Apropos Kirschen, ich habe, glaube ich, euch vorhin noch eine wichtige Frage bezüglich Pokémon vorenthalten. Was Leute nämlich irgendwie auch immer fragen, wenn es darum geht, Essen in Pokémon, essen wir auch Pokémon? Und ich komme auf auf Kirschen, weil es ja zum Beispiel das Pokémon Frubber gibt und das wird von Tukanon gefressen. Also Pokémon essen einander auf jeden Fall auch. Oder Urgel essen Picuda oder Acrostella essen Corazon.
0: Oder Kramor werden gegessen von
1: Die werden runtergeschossen.
0: Heißt das Ding? Heißt das Granfogita? Nee. Doch.
1: Ja, das heißt Granfogita und das schießt die vom Himmel. Ich glaube nicht, dass es die isst. Das lässt die wahrscheinlich einfach liegen. Das ist einfach wie so eine Katze.
0: Ich wollte gerade sagen, richtiges Katzenverhalten.
1: Einige Pokémon besitzen auch essbare Elemente, also Carpador offensichtlich nicht. Zumindest gibt es eine berüchtigte Folge im Anime, in dem Team Rocket versucht, einen Carpador zu essen und das sind aber nur Gräten dran. Oder sie kriegen halt mit, dass man es nicht essen kann. Aber Tropius zum Beispiel hat ja Bananen am Hals, die wohl sehr, sehr gut schmecken. Vor allem von den Tropius in Alola. Und bei Phlegmon wird ja berüchtigterweise die Rute gegessen. Ich meine, glücklicherweise wächst die nach, aber ja, die ist irgendwie so seit den frühen Pokémon-Teilen so als Delikatesse bekannt. Dementsprechend grausam finde ich es auch, dass ich an Phlegmon in Gen 8 einfach eine Phlegmon-Rute verfüttern kann. So, da, dein Bruder. Keine Ahnung.
0: Ja,
1: es ist irgendwie, tatsächlich ist es wohl nicht so unüblich, Teile von Pokémon zu essen. Das ist ein Funfact, den ich unbedingt noch geteilt haben wollte, nachdem wir es geschafft haben, einen Abschnitt lang nicht über Pokémon zu reden.
0: Und den unbedingt jeder wissen wollte. Deshalb vielen Dank.
1: Ja, ich bin mir sicher. Bitte, bitte. Es ist mir eine Ehre. Jetzt habe ich komplett deine Planung zerlegt.
0: Ich hatte keine Planung. Meine Planung war, über Getränke zu reden. Und ich meine, wir sind bei New Coca-Cola stehen geblieben gewesen, nachdem wir es von Monster Energy hatten. Und ich meine, Mir fällt an der Stelle nur noch ein weiteres Energy Drink ein, das ich immer noch so super lustig finde, dass ich es in real bei mir im Schrank rumstehen habe. Und das ist aus Sunset Overdrive das, oh je, wie heißt das? Ich kann es von hier aus nicht lesen. Aber es ist auf jeden Fall auch irgendwie so ein Energy Drink, das eigentlich gar nicht in echt existiert, aber das dir da auch irgendwie ein Power-Up gibt. Und irgendwie scheint Energy Drink und Videospiele so seit langem verbandelt zu sein. Zwar nicht in Form von, hey, wir machen Werbung für, also eigentlich ja schon. Sowohl in Form von, hey, wir machen Werbung für Videospiele auf Energy Drinks und wir machen Energy Drink Werbung mit Videospielen durch Energy Drinks in Videospielen.
1: Es ist halt ein epischer Gamer-Drink. Wie willst du sonst den nächtlichen WoW-Raid durchhalten?
0: Fair, aber spätestens nachdem ich irgendwann mal in meinem Leben an dem Punkt war, wo ich zu viel Monster-Energy-Drink getrunken habe, durch sowohl Promo-Aktionszeugs als auch durch eigenen Kauf von Monster-Energy-Drink, bin ich an dem Punkt, wo ich sage, Energy-Drink löst nicht das Problem, dass Menschen auf Schlaf angewiesen sind.
1: Ja, dann lieber die Monster Hunten.
0: Richtig.
1: Wo wir schon dabei sind.
0: Oder, um bei Monster Hunten zu bleiben, weil das gerade für mich die perfekte Überleitung ist, Dinge konsumieren, um besser Monster Hunten zu können, wo wir dann nämlich bei The Witcher sind, wo wir uns ja fröhliche Kräutertinkturen und sonstiges Zeugs zusammenbasteln, um uns Buffs zu geben gegen bestimmte Monster, zum Beispiel Nachtsicht oder verschärfte Sinne und so weiter. Und das, indem wir uns auch

0: was zu essen oder trinken in dem Fall, zusammenbrauen. Egal, ob das jetzt unser Schwalbetrank ist oder keine Ahnung, wie die anderen heißen. Fallen mir gerade nicht mehr ein, aber ich weiß, es gibt den Schwalbetrank.
1: Ja, wir sind top vorbereitet.
0: Immer.
1: Aber witzig, dann kommen wir jetzt langsam wieder zum Anfang zurück, weil dann sind wir wieder bei den Buffs, die einem Essen verleiht.
0: Aber in Form von Getränken, nicht in Form von Essen.
1: Ja,
0: ja,
1: sehr clever.
0: Mhm.
1: Jetzt muss ich aber wieder an die viel zu langen Karamellbonbons denken, die wir am Anfang besprochen hatten, die unter anderem in Skyrim bei der Quest mit Sanguine auf dem Partytisch liegen. Und mir ist natürlich auch aufgefallen, Videospiele waren mein erster Berührpunkt mit Candy Corn. In Guild Wars 2 gibt es ein Halloween-Event und da tauchen dann Candy-Corn-Felsen auf, bei denen man mit Mining Candy-Corn abbauen kann, was eben eine Ressource ist zur Halloween-Zeit. Und ich wusste nicht, was das ist. Ich habe erst mal rausfinden müssen, dass das eine typisch amerikanische Süßigkeit ist. Ich habe mir dann irgendwann, als ich erwachsen war, von einer Freundin aus den USA tatsächlich mal eine Tüte Candy-Corn zuschicken lassen. Und ich fand das richtig geil. Und sie hat gesagt, ich soll das bloß keinem erzählen, dass mir das tatsächlich geschmeckt hat.
0: Du meinst, es ist eigentlich was, wo man einfach nur aus Alibi-Gründen kauft.
1: Ja, es ist im Grunde einfach nur farbiger Mais-Sirup, aber irgendwie würde ich das gern wieder essen.
0: Ich meine, es
1: wir
0: ist jetzt
1: sogar
0: auch
1: eine spezielle Weihnachtsversion.
0: Es ist jetzt auch nicht so groß anders als Fruchtkaramellen in Deutschland, oder? So, es ist einfach nur Zucker in dickflüssig oder in zäh mit Geschmack von irgendeiner
1: ich
0: Frucht.
1: Ich fand die Konsistenz irgendwie cool.
0: Ich meine, ich mag auch die Konsistenz von Fruchtkaramellen.
1: Ja, aber die ist anders. Aber so sind wir dann auch wieder bei dem Punkt mit der kulturellen Bildung. Das Essen in Videospielen dich kulturell weiterbildet.
0: Fair, und ich meine, gerade wo wir es vorher von Animal Crossing hatten, ich glaube, ich hatte noch nie ein Videospiel, das mir so viel Lust auf irgendwelche ausländischen Gerichte gemacht hat, weil ich mir gedacht habe, oh, das klingt voll spannend. Ich würde das gerne mal in echt kochen, mal gucken, wie das schmeckt. Oder hey, dafür muss es doch irgendein Rezept geben. Das könnte ich doch mal irgendwann nächste Woche oder so ausprobieren. Vielleicht kriege ich die Zutaten dafür ja im Asiamarkt.
1: Ich habe literally im Asiamarkt wegen Monster Hunter Dango gekauft. Also ich kann das schon nachvollziehen. Ja, witzig, dass das so... dass es einem irgendwie so ein bisschen den Horizont erweitert. Vielleicht ist das ja auch ein guter Grund, Essen in Videospiele einzubauen.
0: Ich meine, Essen ist ja immer ultimativ irgendwas Kulturelles. Du sagst ja, wie ich es ja vorher auch gesagt hatte, als Aufhänger so ein bisschen, du sagst mit bestimmten Essen ja auch immer irgendwas über den kulturellen Kontext deines Videospiels aus. Also gerade bestes Beispiel, was mir einfällt, Red Dead Redemption 2, wo man ja auch immer mal wieder irgendwie Essen zubereitet beim Lagerfeuer und das halt auch so ein bisschen die Szene setzt in Form von, hey, wir sind im Wilden Westen und wir müssen irgendwelche Tiere jagen, wenn wir Fleisch haben wollen. Wir können Bisons jagen, wir können Krokodile jagen, keine Ahnung, was alles noch ist. Schon Weilchen her, dass ich es gespielt habe, aber wir können dann einfach auch Essen zubereiten und das an einem offenen Lagerfeuer und haben quasi so diesen Camping-Lifestyle, der dann halt auch nochmal mehr zementiert, dass der Charakter, den man spielt, nicht irgendwo fest verwurzelt ist, sondern immer auf Achse ist und einfach ja fast schon so ein Nomadenleben führt. Und gleichermaßen ist das ja in anderen Spielen auch nicht groß anders. Ich meine, klar, Skyrim vielleicht jetzt nicht das beste Beispiel. In Skyrim kriegt man allerlei komisches Essen, das man in der Stadt aufsammelt und dann halt irgendwie fröhlich mitten im Kampf in sich reinschaufelt. Aber gerade irgendwelche Spiele, die einen auch in diese Welt irgendwo verankern wollen oder auch irgendwie mitteilen wollen, hey, wir sind hier irgendwo in einem fremdartigen Ort oder vielleicht sogar auf einem fremden Planeten, wenn man sich jetzt zum Beispiel Mass Effect anschaut, spielen ja oft mit Essen. Also gerade, dass es irgendwie bei anderen Spezies besondere Arten von Getränken gibt. Ich meine, bei Mass Effect trinken irgendwie alle Spezies Alkohol, aber besonders kroganischer Schnaps ist super, super stark und eigentlich nicht für Menschen geeignet und haut dich sofort um, wenn du das trinkst, aber du kannst es trotzdem ausprobieren in Mass Effect. Aber gerade sowas ist das, was dann auch wieder so ein bisschen das Setting beeinflusst. Ich meine, selbst wenn wir uns einfach nur außerhalb von Videospielen oder auch mit Videospielen so ein bisschen das RPG-Setting anschauen, in dem Zwerge ja für gewöhnlich immer als die ultimativen Trinker gelten, die halt richtig trinkfest sind und ihre Starkbiere haben und sonstiges, das ist ja auch was, was irgendwie Charakterisierung betreibt durch Essen.
1: Stimmt. Ja, cool. Dann ist es nicht nur, dann verrät es nicht nur was über die Kultur, sondern über die Charaktere.
0: Absolut. Und ich meine, ich denke mal, man wird in den meisten Videospielen zumindest irgendwo eine Referenz auf Essen finden, wenn es nicht gerade irgendwie ein Game ist, das, ja, ich weiß nicht. Mir fällt tatsächlich kein Spiel ein, aktuell gerade, in dem nicht irgendwo zumindest als Set-Dressing Essen vorkommt.
1: Ja, stimmt. Also zumindest solange es irgendwie in der Realität verankert ist. In Persona 5 kannst du auch allerlei Limonaden und so weiter aus den Automaten kaufen. Und in der Animation von Persona 5, also in dem Anime, der quasi einfach nur eins zu eins die Cutscenes und die Spielereignisse aneinander reiht, trinken sie die ganze Zeit Traubenmonter, die zufälligerweise genauso aussieht wie Traubenfanta. Also auch da kommst du nicht drum rum. Nein, tatsächlich, mir fällt auch kein Spiel ein, in dem es nicht irgendeine Art von Essen gibt. Also selbst wenn es sowas wie Spyro ist oder so, stehen bestimmt irgendwo Obstbäume rum oder so Zeug. Also.
0: Ich glaube, selbst in Spyro isst du ja irgendwelche Power-Up-Sachen. Also, ich meine, hier selbst in,
1: In
0: keine.
1: Mario Kart wirfst du Bananen?
0: Ja. Crash Bandicoot isst irgendwelches Zeugs. Der hat ja seine Früchte, die er sammelt. Mario hat die Pilze, die er frisst. Dann, keine Ahnung, selbst in irgend. Naja, okay, vielleicht in irgendwelchen Racing-Games. Aber selbst dann muss ich sagen, in Forza Horizon kommt Kaffee vor. Du hast Kaffeepause oder Kaffee-Events, die da drin vorkommen. Klar, du konsumierst kein Essen, aber es gibt trotzdem irgendwelche Essens-themed Events in einem Spiel, das eigentlich gar nichts mit Essen zu tun hat. Ich weiß nicht, Autoteile sollte man nicht essen und Reifen oder irgendwelche sonstigen Sachen sowieso nicht. Aber trotzdem kommt Essen in so einem Spiel vor. Und da sind wir dann halt auch wieder gerade bei dem Punkt kulturelle Verankerung. Und ich glaube, das ist auch so ein bisschen das, worum sich die ganze Sendung heute gedreht hat bei uns. Kulturelle Verankerung von Essen in Videospielen. Schließlich sind Videospiele eindeutig, wie wir ja mittlerweile wissen, auch Kulturgüter. Und in Kulturgütern findet normalerweise Kultur für gewöhnlich einen Ausdruck.
1: Ja, wer weiß. Also vielleicht haben wir den Drang, Essen und Trinken in Videospiele einzubauen, sei es jetzt für eine Spielmechanik wie Hunger, für Buffs, für Heilung und so weiter. Einfach weil wir Menschen sind und weil es für uns schwer ist, uns eine Welt ohne Essen und Trinken vorzustellen.
0: Fair und vor allem, weil Essen normalerweise eine sehr, sehr niedrige Abstraktionsebene erfordert, weil jeder schon mal Essen gesehen hat.
1: Ich will es hoffen.
0: Ja, ich hoffe es auch. Was ich auch hoffe, ist, dass ihr nicht nur diese Sendung eingeschaltet habt, sondern schon zuvor mal Gamekeeper gehört habt und vielleicht sogar auch schon mal auf unserem Soundcloud vorbeigeschaut habt. Da gibt's nämlich unsere ganzen Sendungen der letzten Wochen, Monate und Jahre zum Nachhören. Und was ich ebenfalls hoffe, ist, dass ihr auch nächste Woche, wenn wir da senden werden, das hängt noch sehr, sehr stark davon ab, wie es nächste Woche aussieht mit dem Feiertag am Donnerstag und ob wir am Freitag dann fit genug sind, um die Sendung ausstrahlen zu können. Aber demnach werde ich euch sagen, hören wir uns entweder oder hoffe ich, dass ihr uns nächste Woche wieder hört. Ansonsten einfach Freitagabends 18 Uhr bei Horaz einschalten und für gewöhnlich läuft da Gamekeeper. Und sonst, außerhalb dieser Stunde, in der Gamekeeper läuft, läuft natürlich auch so bei Horaz gute Musik und gutes anderes Programm. Also bleibt am besten einfach dran, hört einfach generell 24/7 Horaz. Gibt
1: Ja,
0: nichts Besseres, was ich euch empfehlen kann.
1: schnappt euch was zu essen und zu trinken, macht es euch bequem
0: Genau.
1: und hört ein
0: Und
1: bisschen Horaz.
0: genießt euer Wochenende. Und wir sagen euch bis nächste Woche. Macht's gut und auf Wiederhören.
1: Tschüssi.

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